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2: Mein Name ist Cornelius Weidauer. Ich bin Praktikant bei Radio 98.1 und ich lese von Sir Arthur Conan Doyle Als Sherlock Holmes als Larsa kam, eine Detektivgeschichte von 1912, im leeren Hause vor. Im Frühling des Jahres 1894 war ganz London in Aufregung. Besonders die vornehme Welt war durch die Ermordung des Herrn Ronald Adair tief erschüttert. Dieser junge Baron hatte unter höchst eigentümlichen Umständen und auf ganz unerklärliche Weise das Leben verloren. Das Publikum hatte von diesem Verbrechen seiner Zeit nur wenig Näheres erfahren, weil die polizeilichen Nachforschungen keinen Erfolg gehabt hatten und überdies das meiste im Interesse der weiteren Verfolgung des an und für sich schon außerordentlich schwierigen Falles geheim gehalten werden musste. Erst jetzt, nach Verlauf von 10 Jahren, bin ich in der Lage, die fehlenden Glieder der Kette sowie den Schluss der Untersuchungen bekannt zu geben. Aber trotz dieser langen Zeit empfinde ich noch ein Schauern, wenn ich an das Verbrechen und seine tragische Aufdeckung denke. Fühle aber auch von neuem jede Freude und jede Bewunderung, die mich damals erfüllte, als es endlich gesühnt war. Die Öffentlichkeit möge mir es zugute halten, dass ich ihr nicht gleich alles, was ich wusste, mitgeteilt habe, nachdem sie bereits meinen früheren Erzählungen über das Tun und Denken eines merkwürdigen Mannes ein lebhaftes Interesse geschenkt hatte. Ich würde es sicherlich nicht verabsäumt haben, denn ich hielt es für meine vornehmste Pflicht, aber eine Bitte aus dem eigenen Munde eben dieses Mannes verhinderte mich daran und erst vor ein paar Monaten bin ich vorbei besprechen entbunden worden. Wie man sich gleich denken kann, hatte ich infolge meiner intimen Freundschaft mit Sherlock Holmes an dem Verbrechen ein hervorragendes Interesse und habe, weil er selbst nicht mehr da war, die verschiedenen Fragen, die daran geknüpft wurden, genau verfolgt und geprüft. Zu meiner Beruhigung habe ich sogar seine eigenen Methoden zur Aufklärung angewandt, freilich mit nur geringem Erfolg. Als ich las, dass in dem wegen der Ermordung des Ronald Adair eingeleiteten Verfahren aufgrund der Voruntersuchungen die Anklage wegen vorsätzlichen Mordes gegen Unbekannt erhoben war, kam es mir wieder deutlicher als je zuvor zum Bewusstsein, was die Gesellschaft an Sherlock Holmes verloren hatte. In dieser dunklen Angelegenheit gab es Punkte klarzustellen, die gerade etwas für ihn gewesen wären. Und die Anstrengungen der Polizei würden durch die Beobachtung, die Gewandtheit und den Scharfsinn dieses ersten Detektivs Europas wesentlich ergänzt und in die richtige Bahn gelenkt worden sein. Jeden Tag, wenn ich meine Runden machte, überlegte ich mir den Fall von neuem, ohne jedoch zu einer ausreichenden und vollkommen befriedigenden Erklärung gelangen zu können. Auf die Gefahr hin, einigen Lesern eine bekannte Geschichte zu erzählen, will ich jedoch die Tatsachen rekapitulieren, soweit sie am Schluss der Vorverhandlung bekannt waren. Ronald Adair war der zweite Sohn des Grafen Maynorth, des damaligen Gouverneurs in einer australischen Kolonie. Adairs Mutter war von Australien nach England gekommen, um sich hier einer Augenoperation zu unterziehen. Sie bewohnte mit ihrem Sohn Adair und ihrer Tochter Hilda das Haus Parkstraße 427 in London. Der junge Mann verkehrte in der besten Gesellschaft und hatte, so viel man wusste, keine Feinde und auch keine besonderen Laster. Er war mit einem Fräulein Edith Woodley aus Carstairs verlobt gewesen. Dieses Verhältnis war einige Monate vor seinem Tode mit beiderseitigen Einwilligungen gelöst worden. Und nichts hatte darauf hingedeutet, dass dadurch ein tieferes Gefühl verletzt worden wäre. Im Übrigen spielte sich das Leben des jungen Herrn in einem vornehmen kleinen Kreise ab, denn er war von ruhiger Natur und kein Freund von Extravaganzen. Trotzdem wurde dieser friedliche junge Edelmann in der Nacht des 30. März 1894 zwischen 10 und 11 Uhr 20 Minuten auf eine höchst merkwürdige Weise und gänzlich unerwartet vom Tode ereilt. Ronald Adair spielte gerne Karten, aber nie so hoch, dass ihn Verluste geschmerzt hätten. Er war Mitglied des Baldwin, des Cavendish und des Bagatell-Kartenclubs. Nach dem Abendessen hatte er an jenem Tage nachgewiesenermaßen in dem letztgenannten Club eine Partie Whist gespielt. Er hatte auch bereits am Nachmittag dort gespielt. Nach Aussagen seiner Mitspieler, des Herrn Murray, des Herrn Hardy und des Oberst Moran, hatte es sich ebenfalls um Whist gehandelt und waren die Karten ziemlich gleichmäßig gefallen. Adair konnte höchstens 5 Pfund verloren haben. Er besaß ein beträchtliches Vermögen, sodass ihn ein derartiger Verlust nicht weiter rühren konnte. Er hatte fast jeden Tag in dem einen oder anderen Club gespielt. Aber er war ein vorsichtiger Spieler und gewann gewöhnlich. Es wurde durch Zeugen festgestellt, dass er einige Wochen vorher an einem einzigen Abend in Gemeinschaft mit dem Oberst Moran tatsächlich gegen 420 Pfund von Godfred Wilner und Lord Balmoral gewonnen hatte. Diese Angaben, die im Laufe der Untersuchung über sein Vorleben gemacht wurden, mögen genügen. Am Abend des Verbrechens kehrte er punkt 10 Uhr aus dem Club zurück. Seine Mutter und Schwester waren zu Besuch bei einem Verwandten. Das Dienstmädchen hatte unter Eid ausgesagt, dass sie ihn in das Vorderzimmer im zweiten Stock, wo er sich gewöhnlich aufhielt, hat eintreten hören. Sie hatte dort Feuer angemacht und, weil es rauchte, die Fenster geöffnet. Kein Laut war aus dem Fenster an ihr Ohr gedrungen. Als um 11.20 Uhr Minuten die Gräfin mit ihrer Tochter zurückkehrte, wollte sie ihrem Sohn gute Nacht sagen. Sie fand jedoch die Türe seines Zimmers von innen verschlossen und bekam keine Antwort auf ihr Rufen und Klopfen. Sie holte Hilfe und ließ die Türe aufbrechen. Der unglückliche junge Mann lag in der Nähe des Tisches auf dem Boden. Sein Kopf war von einer Revolverkugel zerschmettert. Aber in dem ganzen Raum war keine Waffe zu sehen. Auf dem Tisch lagen 2 10-Pfund-Scheine und 17 Pfund 10 Schillingen in Gold und Silber. Das Geld war in kleine Häufchen von verschiedenen Beträgen abgezählt. Daneben befand sich ein Blatt Papier, worauf einige seiner Clubfreunde gezeichnet waren. Unter jedem Bild stand der Name des Betreffenden. Darauf wurde geschlossen, dass er vor seinem Ende die Verluste und Gewinne beim Kartenspiel hatte regeln wollen. Die genauere Prüfung aller obwaltenden Umstände ließ die Sache nur immer rätselhafter erscheinen. In erster Linie war kein Grund einzusehen, warum der junge Mann von innen abgeriegelt haben sollte. Zwar war die Möglichkeit nicht ausgeschlossen, dass es der Mörder getan hatte und dann durch das Fenster entflohen war. Doch war dieses mindestens 20 Fuß über dem Boden und das Beet mit blühenden Blumen unter dem Fenster zeigte keinerlei Fußspuren. Die Blüten wie der Erdboden selbst waren vollkommen unversehrt. Auch der schmale Rasenstreifen zwischen dem Haus und der Straße wies keine Fährte auf. Demnach musste der junge Herr selbst die Tür abgeschlossen haben. Wie hatte er aber den Tod gefunden? Kein Mensch konnte durch das Fenster ein- oder aussteigen, ohne Spuren zu hinterlassen. Angenommen, es habe jemand durch das Fenster geschossen, so musste es wahrhaft mit merkwürdigen Dingen zugegangen sein, dass eine Revolverkugel so sicher getroffen hatte. Außerdem ist die Parkstraße sehr belebt und kaum 100 Meter vom Haus befindet sich ein Droschkenhalteplatz, aber kein Mensch hatte einen Schuss gehört. Und doch war die Leiche mit der Schusswunde ein untrügliches Zeichen, dass geschossen worden war. Und zwar war die Verwundung derart, dass der Tod augenblicklich eingetreten sein musste. So lagen die Verhältnisse. Sie wurden dadurch noch verwickelter, dass jeder ersichtliche Beweggrund zur Tat fehlte. Denn, wie ich erwähnt habe, war der junge Adair ein Mann, der keinen Feind hatte. Und außerdem war noch nicht einmal der Versuch gemacht worden, Geld oder Wertgegenstände im Zimmer zu entwenden. Ich ließ mir den Tatbestand häufiger durch den Kopf gehen und bemühte mich immer wieder, eine Erklärung zu finden, unter welche man alle diese verschiedenen Tatsachen zusammenreimen und von der aus man einen Ausgangspunkt finden könnte, was nach dem Ausspruch meines armen Freundes die Vorbedingung jeder weiteren Nachforschung bilden musste. Ich machte jedoch, offen gestanden, nur sehr geringe Fortschritte in der Sache. Eines Abends wanderte ich durch die Parkstraße und befand mich gegen 6 Uhr an der Ecke der Oxfordstraße. Vor dem Hause, das ich mir ansehen wollte, war eine große Menschenmenge versammelt und richtete ihre Blicke auf ein bestimmtes Fenster desselben. Ein schlanker, hagerer Mann mit blauer Brille, in dem ich stark einen Geheimpolizisten vermutete, gab seine Ansicht über den Vorfall zum Besten, während die übrigen um ihn herum standen und seine Ausführungen lauschten. Ich drängte mich möglichst nah an den Sprecher heran, aber seine Ausführungen erschienen mir so unsinnig, dass ich bald verstimmt von dann ging. Dabei stieß ich einen ältlichen Mann an, der hinter mir gestanden hatte und eine Anzahl Bücher, die er unter dem Arm trug, fielen zu Boden. Ich half sie ihm schnell aufheben, erinnerte mich aber trotzdem noch genau an einen seltsamen Titel auf einem derselben. Der Ursprung der Baumverehrung. Ich schloss daraus, dass der Mann irgendein armer Bücherfreund wäre, der entweder gewerbsmäßig oder aus Liebhaberei alte Druckwerke sammelte. Ich stammelte eine Entschuldigung. Die Bücher, die ich unglücklicherweise so übel behandelt hatte, waren aber offenbar in den Augen ihres Eigentümers unschätzbare Wertobjekte. Denn er knurrte nur ein paar unverständliche Worte und drehte mir verächtlich den Rücken zu. Und ich sah seinen Buckel und den weißen Backenbart in der Menge verschwinden. Meine Wahrnehmungen in der Parkstraße 427 waren wenig dazu angetan, in das dunkle Problem, das mich beschäftigte, Licht zu bringen. Das Haus war durch eine niedrige Mauer mit einem Zaun von der Straße getrennt. Beide zusammen konnten etwa 5 Fuß hoch sein. Es fiel also nicht besonders schwer, darüber hinweg in den Garten zu steigen, aber das Fenster war vollkommen unerreichbar. Es führte weder eine Dachrinne noch sonst was hinauf, woran auch der gewandteste Kletterer hätte emporklimmen können. Ratloser als je zuvor lenkte ich meine Schritte nach Kensington zurück. Ich hatte kaum 5 Minuten in meinem Arbeitszimmer gesessen, als das Dienstmädchen hereintrat und meldete, dass mich jemand zu sprechen wünsche. Zu meinem Erstaunen war es kein anderer als mein merkwürdiger alter Büchersammler. Er hatte ein scharf geschnittenes, hageres Gesicht von weißem Haar umrahmt. Unter dem rechten Arm trug er seine kostbaren Bände, mindestens 1 Dutzend an der Zahl. »Sie werden sich wundern, mich hier zu sehen, mein Herr«, sagte er mit eigentümlicher, krächzender Stimme. Ich gab das ohne weiteres zu. »Nun«, fuhr er fort, »als ich hinter Ihnen herhumpelte und Sie in dieses Haus gehen sah, dachte ich als pflichtschuldiger Mann, du wirst gleich mal diesen freundlichen Herrn aufsuchen und ihm sagen, dass, wenn du vorhin ein bisschen schroff gewesen bist, es nicht so gemeint war und ihm für seine Liebenswürdigkeit, dass er die Bücher wieder aufgehoben hat, seinen Dank abstatten. Sie machen zu viel Aufhebens von dieser Kleinigkeit«, antwortete ich ihm. »Darf ich vielleicht fragen, woher Sie mich kennen?« »Ich bin so frei, Ihnen zu sagen, dass ich Ihr Nachbar bin. Mein kleiner Bücherladen liegt an der Ecke der Domstraße. Und es würde mir eine große Ehre sein, wenn Sie mich mal besuchen. Vielleicht sind Sie auch ein Liebhaber interessanter Bücher. Ich habe die britischen Vögel, den Catullus und den Heiligen Krieg, Werke, von denen jedes einzelne ein kostbarer Schatz ist. Mit 5 solchen Bänden würden Sie jenes leere Fach dort in Ihrem Bücherschrank gerade ausfüllen können. Es sieht so nicht hübsch aus, nicht wahr?« Ich drehte mich nach dem Bücherspind um. Als ich mich wieder zurückwandte, stand am Schreibtisch mir gegenüber mit lächelnder Miene Sherlock Holmes. Ich sprang auf, sah ihm ein paar Sekunden verwundert ins Gesicht und bin dann allem Anschein nach zum ersten und letzten Mal in meinem Leben in Ohnmacht gefallen. Ich weiß nur noch so viel, dass mein Auge umnebelt wurde und ich beim Erwachen meinen Kragen aufgeknöpft fand und den brennenden Nachgeschmack von Branntwein auf den Lippen spürte. Holmes war über meinen Stuhl gebeugt und hielt das Fässchen noch in der Hand. »Mein lieber Watson«, erklang die wohlbekannte Stimme, »ich bitte dich 1000-mal um Entschuldigung. Ich hatte keine Ahnung, dass du so nervenschwach geworden seist.« Ich ergriff seine Hand. »Holmes«, rief ich, »bist du es wirklich? Ist's möglich, dass du noch lebst? Ist's möglich, dass du aus jenem fürchterlichen Abgrund herausgeklettert bist?« Zum richtigen Verständnis des nachfolgenden lese man das letzte Problem in Band 5 der Sherlock-Holmes-Serie beziehungsweise in Band 20 der Sammlung ausgewählter Kriminaldetektivromane. »Einen Augenblick«, sagte er, »fühlst du dich tatsächlich auch kräftig genug, um meiner Erzählung folgen zu können? Ich habe dich durch mein überflüssig dramatisches Auftreten ernstlich erschreckt. Ich bin wieder ganz auf dem Damm, aber wahrhaftig, Holmes, ich kann kaum meine Augen trauen. Weiß Gott, ich kann mir gar nicht vorstellen, dass du in aller Welt in meinem Studierzimmer stehen sollst.« Ich erfasse wiederum den Ärmel seines Rocks und fühlte den mageren, sehnigen Arm hindurch. »Wirklich, du bist kein Geist«, sagte ich. »Lieber Junge, ich freue mich über alle Maßen, dich wiederzusehen. Setz dich und erzähl mir, wie du aus dem schrecklichen Abgrund lebend herausgekommen bist.« Er nahm mir gegenüber Platz und zündete sich mit der ihm eigenen Gemütsruhe eine Zigarre an. Den langen Gehrock des Buchhändlers hatte er anbehalten, dagegen die übrige Kostümierung, das weiße Haar, den Bart und auch die Bücher auf den Tisch gelegt. Er sah noch hagerer und scharfsinniger aus als ehedem, aber sein Adlergesicht war so leichenblass, als ob er in der letzten Zeit eine Krankheit durchgemacht hatte. »Ich bin froh, dass ich mich wieder ordentlich ausstrecken kann. begann er dann, für einen großen Mann ist es kein Vergnügen, wenn er stundenlang seine Körperlänge um einen Fuß verkürzen muss. Im Übrigen, mein Lieber, musst du mir zuerst sagen, ob du bei meiner Sache heute Nacht mitwirken willst. Es handelt sich um eine harte und gefährliche Arbeit. Es würde überhaupt am besten sein, wenn ich dir erst nachgetane Arbeit alles auseinanderziehe. Ich bin äußerst gespannt und möchte es lieber jetzt gleich erfahren. Du willst also heute Nacht mitkommen? Wann und wohin du willst. Du bist wahrhaftig noch der Alte. Ehe wir zu gehen brauchen, können wir einen kleinen Imbiss nehmen. Also, was den Abgrund betrifft, war es nicht allzu schwer herauszukommen. Aus dem einfachen Grunde, weil ich gar nie drin war.
3: Du warst nie drinne?
2: Nein, Watson. Ich war niemals drinne. Mein Schreiben an dich beruhte zwar vollständig auf Wahrheit. Ich zweifelte selbst nicht im geringsten daran, dass ich bald aufgehoben sein würde, als ich in einiger Entfernung die verdächtige Gestalt des ehemaligen Professors Moriarty auftauchen sah. Ich las in seinen grauen Augen einen unabänderlichen Entschluss. Ich wechselte ein paar Worte mit ihm und erhielt die gütige Erlaubnis, dir jene kurze Nachricht zukommen zu lassen, die du später gefunden hast. Ich legte sie samt Zigarettentasche und Spazierstock auf den schmalen Pfad und wanderte weiter, während mir Moriarty immer auf den Fersen folgte. Als ich am Ende des engen und steilen Weges angelangt war, blieb ich stehen und leistete ihm Widerstand. Da er keine Waffe bei sich hatte, stürzte er einfach auf mich los und umschlang mich mit seinen langen Armen. Er war sich bewusst, was für ihn auf dem Spiel stand, und versuchte mit aller Gewalt an mir Rache zu nehmen. Wir gerieten zusammen an den Rand des Wasserfalls. Ich besitze jedoch einige Kenntnisse von dem Baritsu, dem japanischen Ring, welche mir schon häufiger zustatten gekommen sind. Ich riss mich los, versetzte ihm einen Stoß, sodass er einen Augenblick lang taumelte und mit beiden Händen in der Luft herumfuchtelte. Er verlor aber trotz aller Anstrengungen das Gleichgewicht und stürzte unter einem entsetzlichen Aufschrei hintenüber. Ich sah, wie er in die Tiefe fiel, an einem Felsvorsprung aufschlug und unten ins Wasser plumpste. Staunend hörte ich Rums Schilderung. Er selbst rauchte gemächlich seine Zigarre dabei. Aber zum Teufel, warf ich ein. Ich habe doch mit eigenen Augen gesehen, dass zwei Fußspuren hinführten, aber keine zurück. Das ging so zu. Im selben Moment, als der Professor verschwand, kam mir meine eigene Lage klar zum Bewusstsein. Sie war nicht ungünstig. Einerseits wusste ich allerdings, dass nicht Moriarty allein mir den Tod geschworen hatte. Es blieben wenigstens noch drei andere, deren Rachebedürfnis nach dem Tode ihres Anführers sicher nicht abnehmen würde. Lauter gefährliche Kunden, von denen mich der eine oder andere gewiss einmal erwischen würde. Andererseits unterlag es für mich keinem Zweifel, dass sie freier und offener auftreten würden, wenn mich alle Welt für tot hielt. Sobald sich dann eine günstige Gelegenheit bieten würde, sie unschädlich zu machen, wollte ich wieder auftauchen und der Menschheit zeigen, dass ich doch noch am Leben wäre. Dies alles hatte ich, glaube ich, eher überdacht, als der Professor auf dem Grunde des Reichenbach-Falles angekommen war. So schnell arbeitete damals mein Gehirn. Ich stand auf und prüfte die Felswand hinter mir. In deinem malerischen Bericht, den ich einige Monate danach mit großem Interesse gelesen habe, gabst du an, dass sie ganz glatt sei. Das stimmt nicht ganz. Sie hatte ein paar vorspringende Stellen, wo die Gesteinsschichten sich voneinander absetzen und worauf man mit dem Fuß haften kann. Sie ist aber so hoch, dass mir ein Emporkletterer bis zur Spitze der Klippe unmöglich erschien. Aber ich durfte auch nicht auf dem feuchten Pfad hinansteigen, denn ich würde Fußspuren darauf zurückgelassen haben. Ich hätte zwar die Schuhe verstellen können, wie ich das in ähnlichen Fällen öfter getan habe, aber das Vorhandensein dreier verschiedener Fußstapfen würde die Annahme einer absichtlichen Irreführung zu nahe gelegt haben. So musste ich mich denn doch für das Tatterkunststück entscheiden. Es war keine beneidenswerte Tätigkeit, mein lieber Watson. Ich leide wahrhaftig nicht an Einbildung, aber ich gebe dir mein Wort, ich glaubte, aus dem Abgrund die Stimme des Professors zu vernehmen. Unter mir toste der Wasserfall. Jeder Fehltritt konnte verhängnisvoll werden. Mehr als einmal, wenn die Grasbüschel in meiner Hand abrissen oder wenn meine Füße auf dem schlüpfrigen Felsranden ausditten, hielt ich mich für verloren. Ich arbeitete mich jedoch allmählich in die Höhe und gelangte endlich auf einen mehreren Fußbreiten mit Moos bewachsenen Vorsprung, wo ich mich bequem verbergen konnte. Dort lag ich ganz behaglich ausgestreckt, lieber Watson, als ihr herbeikamt, um die näheren Umstände meines Todes festzustellen. Nachdem ihr endlich die unvermeidlichen, aber sehr irrigen Schlüsse gezogen hattet, begabt ihr euch ins Hotel zurück, während ich in meinem Versteck blieb. Ich hatte mir eingebildet, am Ende meiner Fairness angekommen zu sein, aber ein gänzlich unerwartetes Ereignis machte mir klar, dass mir noch mancherlei Überraschungen bevorstanden.
3: Ein riesiger Felsblock kam plötzlich von oben herunter, sauste an mir vorüber und fiel donnernd hinab in die Tiefe. Im ersten Augenblick wähnte ich, es wäre ein Zufall, aber im nächsten erkannte ich bereits den wahren Sachverhalt. Als ich aufblickte, gewahrte ich nämlich das Gesicht eines Mannes. Und ein zweiter Stein traf gerade meine Lagerstätte, kaum einen Fuß von meinem Kopf entfernt. Ich wusste nun, woran ich war. Moriarty hatte Helfershelfer gehabt, von denen einer, ich hatte auf einen Blick erkannt, was für ein gefährlicher Bursche es war, Wache gestanden hatte, während der Professor den Angriff ausgeführt hatte. Aus einer gewissen Entfernung, ohne dass ich ihn hätte sehen können, war er Zeuge vom Tod seines Freundes und von meiner Rettung gewesen. Er hatte gewartet, bis ihr weg waret, Watson, und war dann auf die Felswand geklettert, um womöglich das zu vollbringen, was seinem Gefährten nicht gelungen war. Es blieb ihr nicht viel Zeit zum Besinnen, mein Lieber. Ich sah das grimmige Gesicht wieder über die Klippen lugen und merkte daraus, dass bald noch mehr Steinblöcke folgen würden. Ich kroch rückwärts die steile Wand hinunter. Ich glaube kaum, dass ich mit kühler Überlegung die Rückreise angetreten habe, denn sie war tausendmal schwieriger als das Hinaufklettern. Doch hatte ich keine Muße, lange über die Gefahr nachzudenken. Ein neuer Stein rollte an mir vorbei, als ich an der Kante des Vorsprungs hing. In der Mitte des Weges rutschte ich aus, kam durch ein gnädiges Geschick, wenn auch zerschunden und blutend und glücklich, unten auf dem Pfade an. Ich machte mir gleich auf die Beine, marschierte in die Nacht, noch 10 Meilen weit, durch das Gebirge und befand mich eine Woche später in dem sicheren Bewusstsein, dass kein Mensch in der Welt wisse, was aus mir geworden sei, in Florenz. Ich hatte nur einen einzigen Vertrauten, meinen Bruder Mycroft. Ich bitte dich vielmals um Verzeihung, lieber Watson, aber es war unbedingt notwendig, dass ich für tot gehalten wurde, und du würdest keine so überzeugende Schilderung meines unglücklichen Endes geschrieben haben, wenn du nicht selbst dran geglaubt hättest. Verschiedene Male in den letzten 3 Jahren war ich im Begriff, dir Nachrichten zukommen zu lassen, aber immer wieder hielt mich die Furcht davon ab. Deine Zuneigung zu mir könnte dich zu einer Unvorsichtigkeit verleiten und mein Geheimnis an den Tag bringen. Aus diesem Grunde drehte ich mich auch heute Abend um, als du die Bücher aufhobst, denn jedes Zeichen der Überraschung und Erregung deinerseits hätte die Aufmerksamkeit auf meine Person gelenkt und sehr unerwünschte und nie wieder gutzumachende Folgen haben können. Mycroft musste ich mich anvertrauen, um die nötigen Geldmittel zu erlangen. Die Ereignisse in London nahmen nicht den gewünschten Verlauf, denn von der moriartischen Bande befanden sich noch 2 Mitglieder und gerade meine erbittertsten Feinde auf freiem Fuß. Ich bereiste daher 2 Jahre lang Tibet, besuchte Lhasa und hielt mich mehrere Tage beim Lama auf. Du hast gewiss die aufsehenerregende Forschung eines Norwegers namens Sigurdsson gelesen, aber wohl nie geahnt, dass du damit Nachrichten von deinem Freund erhieltest. Danach wanderte ich durch Persien, machte einen Abstecher nach Mekka und stattete in Chartum dem Kalifen einen kurzen, aber interessanten Besuch ab, dessen Ereignisse ich im Foreign Office veröffentlicht habe. Nach meiner Rückkehr nach Frankreich verbrachte ich einige Monate im Süden dieses Landes, in Montpellier, wo ich in einem chemischen Laboratorium dem Studium der Steinkohleverbindungen oblag. Nachdem ich meine Untersuchungen zu einem befriedigenden Abschluss gebracht und erfahren hatte, dass nur noch eine meiner Feinde in London sei, wollte ich zurückkommen. Das mysteriöse Verbrechen in der Parkstraße hatte meine Rückkehr noch beschleunigt. Es interessierte mich nicht nur an sich, sondern schien mir auch eine günstige Gelegenheit zur Ausführung meines Vorhabens zu sein.
2: Ich fuhr also schleunigst nach London, begab mich nach der Bakerstraße, versetzte Frau Hudson in heftige Krämpfe und fand, dass Mycroft mein Zimmer und meine Sachen genau in derselben Ordnung gelassen hatte, wie ich sie verlassen. So saß ich denn, mein lieber Watson, heute Nachmittag um 2 Uhr in meinem alten Lehnstuhl in meinem alten Zimmer und hatte weiter keinen Wunsch, als meinen alten Freund Watson in dem anderen Stuhl zu sehen, den er so oft geziert hatte. Das war die merkwürdige Erzählung, die ich an jenem Aprilabend zu hören bekam. Eine Erzählung, die ich nie geglaubt haben würde, wenn ich nicht die lange, hagere Gestalt und das scharfe, lebhafte Gesicht vor mir gesehen hätte, das ich nie wieder zu schauen gemeint hatte. Auf irgendeine Weise musste mein Freund auch von meinem eigenen Missgeschick gehört haben. Sein Mitleid zeigte sich mehr in seinem Benehmen als in Worten. Arbeit ist das beste Mittel gegen Kummer und Verdruss, sagte er nur. Und ich habe für heute Nacht ein Stück Arbeit, das allein, wenn wir es glücklich vollenden, für einen Mann das Leben wertvoll macht. Meine Bitte um näheren Aufschluss darüber war vergeblich. Bis morgen wirst du noch genug erfahren, antwortete er. Jetzt haben wir uns noch über die letzten 3 Jahre zu unterhalten.
4: Dieser Gesprächsstoff wird bis 9:30 genügen und dann wird es Zeit, dass wir zu unserem vielverheißenden Abenteuer nach dem leeren Haus aufbrechen. Es war tatsächlich wieder wie in der alten Zeit. Als ich um die angegebene Zeit neben ihm in der Droschke saß, den Revolver in der Tasche und gespannt auf die kommenden Dinge. Holmes war ernst und schweigsam. Im Schein der Straßenlaterne sah ich, wie er nachdenklich die Stirn in Falten gelegt und die Lippen fest aufeinander gepresst hatte. Ich wusste nicht, was für Wild wir in den dunklen Revieren des Londoner Verbrecherviertels jagen wollten, aber an dem Gesicht dieses ausgezeichneten Jägers erkannte ich wohl, dass es sich um eine sehr gefährliche Art handeln müsse und das gelegentliche Lächeln auf seinem sonst unbeweglichen, finsteren Antlitz war wenig glückverheißend für unsere Feinde. Ich glaubte, wir würden nach der Baker Street fahren, aber an der Ecke des Cavendish-Platzes ließ Holmes halten. Ich bemerkte, wie er sich beim Aussteigen nach allen Seiten umschaute und auch ferner an jeder Straßenecke vergewisserte, dass ihm niemand folgte. Wir schritten durch die dunkelsten Straßen und Gassen. Holmes hatte eine erstaunliche Ortskenntnis und er führte mich mit größter Sicherheit und in eiligem Tempo durch ein wahres Labyrinth von Remissen, Ställen und Lagerräumen, von deren Existenz ich noch nicht einmal eine Ahnung hatte. Endlich gelangten wir durch eine enge Gasse, die von alten, düsteren Gebäuden eingeschlossen war, in die Manchester und in die Blandford Street. Hier bog er rasch in einen schmalen Gang ein, ging durch ein großes hölzernes Tor über einen öden Hof und schloss dann mit einem Schlüssel die hintere Türe eines Hauses auf. Wir traten zusammen ein und hinter uns schloss er wieder zu. Obwohl es stockdunkel war, merkte ich doch gleich, dass das Haus leer war. Der Fußboden knarrte und an der Wand fühlte ich mit meiner tastenden Hand herabhängende Tapetfetzen. Holmes fasste mich mit seinen kalten, dünnen Fingern bei der Hand und führte mich in den langen Gang weiter, bis ich den trüben Lichtschimmer von einem Fenster über einer Tür gewahrte. In dieser Ecke wandte er sich nach rechts und wir kamen in einen großen leeren Raum. Es war ganz dunkel darin, nur in der Mitte war ein matter Lichtschein, der von der Straße herkam. Die Laterne war aber so weit entfernt und das Fenster so verstaubt und schmutzig, dass wir mit knapper Not gerade erkennen konnten, wo wir standen. Mein Gefährte klopfte mich leise auf die Schulter und flüsterte mir ins Ohr. »Weißt du, wo wir sind, Watson?« »Das ist sicher die Baker Street«, antwortete ich, während ich durch das matte Fenster blickte. »Allerdings, wir sind im Camden House, unserer alten Wohnung gegenüber. Aber was wollen wir hier?« »Wir haben von hier eine ausgezeichnete Aussicht auf jeden malerischen Pfeiler dort drüben. Komm bitte etwas näher ans Fenster, lieber Watson. Nimm dich aber in Acht, dass du nicht gesehen wirst. Und guck mal nach unserem alten Heim hinüber, dem Ausgangspunkt von so manchen unserer kleinen Erlebnisse. Ich will sehen, ob dich nach dreijähriger Abwesenheit noch etwas überraschen kann.« Ich schlich mich vor und sah nach dem wohlbekannten Fenster. Ein Ausruf der Verwunderung und des Erstaunens entfuhr meinen Lippen. Die Rolljalousien waren heruntergelassen, das Zimmer war hell erleuchtet und auf dem Fenstervorhang war der Schatten eines Mannes auf einem Stuhl im scharfen Umrissen deutlich wahrnehmbar. Man konnte den eckigen Kopf, die breiten Schultern und das scharf geschnittene Gesicht genau erkennen. Das Bild sah wie eine große, schwarze Silhouette aus der Zeit unserer Großeltern aus. Es war ein getreues Konterfei von Holmes. Ich war dermaßen erstaunt, dass ich meine Hand ausstreckte, um mich zu überzeugen, ob er selbst wirklich noch neben mir stände. »Gut so?«, fragte er. »Bei Gott«, rief ich aus. »Wunderbar! Ich hoffe, dass in der Zwischenzeit meine Erfindungskraft nicht eingebüßt hat«, sagte er, in jenem Ton der Freude und des Stolzes, den der Künstler beim Anblick seiner eigenen Schöpfung empfindet. »Es sieht mir tatsächlich ähnlich, nicht wahr?« »Ich hätte geschworen, du wärst's.« Das Verdienst der Ausführung gebührt dem Herrn Oscar Monnier in Grenoble, der ein paar Tage auf die Anfertigung des Modells verwandt hat. Es ist eine Wachsbüste. Die Aufstellung und alles Übrige habe ich heute Nachmittag während meines Aufenthalts in der Baker Street selbst besorgt. Aber wozu das alles? Aus sehr gewichtigen Gründen, lieber Watson, weil ich gewisse Leute glauben machen will, ich sei zu Hause, während ich in Wirklichkeit anderswo bin. Du denkst also, dieses Zimmer wird beobachtet? Ich weiß, dass es beobachtet wird. Von wem? Von meinen alten Feinden, Watson. Von der reizenden Gesellschaft, deren Vorstand im Reichenbach-Fall ruht. Du musst bedenken, dass ihnen und nur ihnen allein bekannt ist, dass ich noch lebe. Sie haben vermutet, dass ich früher oder später doch wieder meine Wohnung zurückkehren würde. Sie daher fortwährend beobachten zu lassen und meine Ankunft heute früh erfahren. Woher weißt du das? Weil ich ihre Wache wiedererkannte, als ich zum Fenster hinaussah. Es ist ein ungefährlicher Mensch namens Parker, ein armer Drehorgelspieler. Ich schere mich den Teufel um ihn, kümmere mich aber umso mehr um seinen gefährlichen Auftraggeber, den Busenfreund Moriartys, den Mann, der die Steine geschleudert hat, den schlauesten und verwegensten Verbrecher Londons. Dieser Bursche ist heute Nacht hinter mir, Herr Watson, und hat keine Ahnung, dass wir hinter ihm sind. Auf diese Weise erfuhr ich allmählich, was mein Freund vorhatte. Von diesem stillen Platze aus sollte den Aufpassern aufgepasst und sollten die Verfolger verfolgt werden. Jener Schatten drüben war der Köder und wir waren die Jäger. Lautlos standen wir in der Dunkelheit und beobachten die Vorübergehenden. Holmes rührte und regte sich nicht, aber er war zweifellos auf seiner Hut und richtete ein wachsames Auge auf alle Passanten. Es war kaltes, stürmisches Wetter. Der Wind pfiff durch die langen Straßen. Die meisten Leute trugen Überzieher und hatten den Kragen in die Höhe geschlagen. Ein paar Mal hatte ich den Eindruck, als ob dieselben Personen wiederholt vorbeikäme, und besonders fielen mir zwei Männer auf, die vor dem Sturm im Torweg eines ein paar Häuser weiter oben liegende Gebäude Zuflucht zu suchen schienen. Ich machte meinen Freund darauf aufmerksam, er zeigte jedoch nur einen gewissen Unwillen und blickte unausgesetzt auf die Straße hinaus. Er stampfte zuweilen mit den Füßen auf den Boden und trommelte mit den Händen an die Wand, ein Zeichen, dass er ungehalten war, weil seine Voraussetzungen nicht so ganz in der gehofften Weise eintrafen. Als die Straße allmählich leer geworden war, ging er unruhig auf und ab. Ich wollte gerade eine Bemerkung machen, als mein Blick zufällig auf das bekannte Fenster hinüberfiel und ich eine fast ebenso große Überraschung sah wie vorher. Der Schatten hat sich bewegt, rief ich ihm zu. In der Tat war uns nicht mehr das Profil, sondern der Rücken zugekehrt. Natürlich hat er sich bewegt, antwortete Holmes. Hältst du mich für einen solchen Stümper, Watson, dass ich eine offenkundige Vogelscheuche aufstelle und damit die gerissensten Verbrecher Europas täuschen will? Wir sind seit 2 Stunden hier und Frau Hudson hat die Figur alle Viertelstunde etwas gedreht, also in der ganzen Zeit vielleicht 8 Mal. Sie macht es selbstverständlich so, dass ihr eigener Schatten nicht gesehen werden kann. Ha! Stieß er aus und zieht dann den Atem an. In dem trüben Licht sah ich, wie er den Kopf in die Höhe richtete und sich in der stärksten Spannung befand. Die Straße war jedoch vollkommen menschenleer. Jene beiden Männer mochten sich noch in den Torweg verborgen halten. Ich konnte sie jedenfalls nicht mehr sehen. Alles war ruhig und dunkel. Nur der Fenstervorhang mit dem schwarzen Schatten in der Mitte war noch erleuchtet. In dem tiefen Schweigen vernahm ich wieder Laute von Holmes, aus denen ich seine furchtbare, unterdrückte Erregung hörte. Im nächsten Augenblick zog er mich in die finstere Ecke des Zimmers und hielt mir warnend die Hand auf den Mund. Ich fühlte, wie seine Finger zitterten. Ich hatte meinen Freund niemals in einer solchen Aufregung gesehen, und doch konnte ich auf der Straße durchaus nichts Verdächtiges entdecken. Aber auf einmal merkte ich, was er mit seinen schärferen Sinnen wohl schon früher gehört hatte. Ein schwaches, unheimliches Geräusch drang an mein Ohr. Freilich nicht von der Baker Street, sondern von der Hofseite des Hauses her, in dem wir uns verborgen hielten. Eine Türe wurde auf und wieder zugemacht. Kurz darauf wurden leise Schritte hörbar. Schritte, die man nicht hören sollte, die aber in den leeren Räumen doch stark widerhallten. Holmes drückte sich an die dunkle Wand und ich tat dasselbe. Indem ich meinen Revolver in die Hand nahm, in der Türe gewahrte ich die undeutlichen Umrisse eines Mannes. Er stand einen Moment still, dann kroch er vorwärts. Die schwarze Gestalt war kaum 3 Meter von uns entfernt. Ich war schussbereit. Da wurde mir plötzlich klar, dass sie keine Ahnung von unserer Anwesenheit hatte. Sie schlich dicht an uns vorbei, hinüber nach dem Fenster. Sie öffnete es leise, etwa einen halben Fuß weit. Das Licht von der Straße wurde nun nicht mehr durch die schmutzigen Scheiben abgeschwächt. Er schien sich in der furchtbarsten Aufregung zu befinden. Seine Augen funkelten, seine Gesichtszüge zeigten krampfhafte Zuckungen. Er war nicht mehr jung, hatte aber eine schmale, vorspringende Nase, eine glatte, hohe Stirne und einen starken, graumelierten Schnurrbart. Sein Gesicht war hager, von wilden Furchen durchgezogen und von bräunlicher Farbe. In der Hand hatte er ein stockähnliches Instrument. Als er es auf den Boden legte, gab es aber einen metallischen Klang. Dann zog er etwas aus der Überziehertasche. Er hantierte längere Zeit daran herum. Endlich gab es einen lauten Knacks, als wenn eine Feder oder ein Schloss einspringt. Er kniete noch immer auf dem Fußboden und mühte sich mit aller Kraft an irgendeinem Hebel oder desgleichen ab, bis man wieder ein ähnliches, aber stärkeres Einschnappen hörte wie vorher. Nun richtete er sich auf, und ich sah, dass das Werkzeug in seiner Hand eine besondere Art Schießgewehr vorstellte. Er öffnete es hinten, steckte es etwas hinein und ließ den Bolzen wieder einschlagen. Dann kauerte er sich nieder, legte den Lauf auf die Fensterbrüstung und nahm, indem er seinen mächtigen Schnurrbart auf den Schaft herunterhing, mit blitzenden Augen das Visier. Er atmete tief auf, als er angelegt hatte. Einen Augenblick war er mäuschenstill und zuckte mit keiner Wimper. Endlich drückte er ab. Ein eigentümliches Pschitsch. Und der charakteristische Ton beim Aufschlagen eines Geschosses. Im selben Moment sprang ihm Holmes in den Nacken und warf ihn flach auf den Boden mit dem Gesicht nach unten. Doch mit übermenschlicher Kraft arbeitete sich der Schurke herum und erwischte Holmes an der Kehle. Da schlug ich ihn mit dem Revolvergriff auf den Schädel, warf mich auf ihn und hielt ihn fest. Mein Gefährte ließ einen schrillen Pfiff ertönen. Gleich wurden Schritte auf dem Pflaster drüben hörbar und zwei Schutzleute und ein Geheimpolizist stürzten durch den Vordereingang ins Zimmer.
5: »Sind Sie's, Herr Lestrade?« sagte Holmes.
4: »Jawohl, Herr Holmes. Ich habe diese Arbeit selbst übernommen. Es ist gut, dass Sie wieder in London sind. Ich glaube wohl, dass Ihnen ein bisschen Mithilfe nicht unwillkommen sein wird. Drei unaufgeklärte Morde in einem Jahr ist des Guten etwas zu viel, Lestrade. Aber in der Morlaysschen Sache sind Sie geschickter zu Werke gegangen als sonst. Ich meine, die haben Sie wirklich gut gemacht.« Wir waren alle auf den Beinen. Unser Gefangener befand sich wutschnaubend zwischen zwei handfesten Polizisten. Auf der Straße hatten sich natürlich einige Gaffer versammelt. Holmes schloss das Fenster und ließ die Rollladen herunter. Lestrade zündete zwei Kerzen an und die Schutzleute machten ihre verhängten Laternen frei. Endlich konnte ich mir unseren Mann genauer bei Licht betrachten. Ich sah ein sehr männliches, aber auch sehr bösartiges Gesicht. Die Stirne war diejenige des Philosophen. Die Kiefer verrieten den Genussmenschen. Dieser Mann war mit großen Anlagen ausgestattet, zum Guten wie zum Bösen. Die trotzigen blauen Augen mit dem hündischen Braun und Wimpern, die starke gebogene Nase und die drohenden, tief gefurchte Stirn zeigten den geborenen Verbrecher an. Er nahm von niemandem Notiz, sondern starrte unausgesetzt auf Holmes. Hass und Bewunderung lagen in seinem Ausdruck. »Sie Teufelskerl! Sie ganz getriebener Teufel!« knirschte er immer wieder zwischen den Zähnen hervor. »Ja, ja, Herr Oberst«, sagte Holmes, während er seinen Kragen in Ordnung brachte, »der Krug geht so lange zum Brunnen, bis er bricht. Ich glaube, seitdem Sie mir im Reichenbach-Fall jene Aufmerksamkeit erwiesen, habe ich nicht wieder das Vergnügen gehabt, Sie zu sehen.« Der Oberst stierte meinen Freund noch immer mit hasserfüllten Blick an. »Sie verfluchter, ganz verfluchter Teufel«, war alles, was er herausbringen konnte. »Ich habe Sie noch nicht miteinander bekannt gemacht«, sagte Holmes. »Dies, meine Herren, ist der Oberst Sebastian Moran, ehemaliger Offizier Ihrer Majestät im britischen Heer in Indien und der beste Schütze, den es je dort gegeben hat. Ich glaube, die Behauptung ist nicht übertrieben, Herr Oberst, dass Sie als Tigerjäger unerreicht waren.« Der wütende Graubart erwiderte kein Wort, sondern blickte meinen Gefährten noch immer unverwandt an. Mit den leuchtenden Augen und dem sich sträubenden Schnurrbart sah er selbst wie ein Tiger aus. »Es wundert mich eigentlich«, fuhr Holmes fort, »dass ein so alter Shikari auf meinen einfachen Trick eingefallen ist. Es musste Ihnen doch bekannt sein. Sie haben doch schon selbst mit einem Zicklein als Köder und das Gewehr in der Hand unter einem Baume gelegen und auf den Tiger gelauert. Nun, dieses leere Haus ist mein Baum und Sie sind mein Tiger. Sie haben wohl auch Reservegewehre mitgenommen für den Fall, dass mehrere Tiger kommen. Oder, was kaum anzunehmen war, dass Sie fehlschießen sollten. Diese hier«, er zeigte auf die Umstehenden, »sind meine Reservegewehre. Passt der Vergleich nicht sehr schön?« Oberst Moran tat einen Satz nach vorne, auf Holmes zu, und knurrte wie ein wildes Tier. Aber die Polizisten rießen ihn wieder zurück. Sein wütendes Gesicht war schrecklich anzusehen. Es war ganz verzerrt. »Ich gebe allerdings zu, dass Sie mir eine kleine Überraschung bereitet haben«, sagte Holmes weiter. »Ich hatte nicht damit gerechnet, dass Sie selbst auch dieses Haus und dieses Fenster zu dieser Operation ausersehen hätten. Ich hatte geglaubt, Sie würden von der Straße aus vorgehen. Deshalb ließ ich meinen Freund Lestrade mit seinen Leuten dort Wache halten. Aber von dieser Kleinigkeit abgesehen ist alles meinen Erwartungen entsprechend eingetroffen.« Jetzt wandte sich der Oberst an den offiziellen Detektiv. »Sie mögen mich nun zu Recht oder Unrecht verhaftet haben«, sagte er. »Jedenfalls habe ich keine Lust, mir diese Sticheleien dieses Mannes länger gefallen zu lassen. Ich befinde mich in der Gewalt der Justiz und kann verlangen, dass diese Dinge ihren gesetzlichen Verlauf nehmen.« »Dagegen lässt sich nichts einwenden«, antwortete Lestrade. »Haben Sie noch etwas zu sagen, Herr Holmes, ehe wir aufbrechen?« Holmes hatte die mächtige Windbüchse vom Boden aufgehoben und prüfte ihren Mechanismus. »Eine wunderbare und eigenartige Waffe«, sagte er, »schießt geräuschlos und hat eine furchtbare Durchschlagskraft. Ich habe Herder, den blinden deutschen Mechaniker, der sie auf Bestellung des seligen Professors Moriarty konstruiert hat, persönlich gekannt. Ihre Existenz war mir schon jahrelang kein Geheimnis mehr, aber ich hatte noch nie die Gelegenheit, sie in der Hand zu bekommen. Ich empfehle sie Ihrer besonderen Beachtung, Herr Lestrade, und die zugehörigen Kugeln ebenfalls.« »Sie können sich darauf verlassen, Herr Holmes, dass wir beiden unsere Aufmerksamkeit schenken werden«, erwiderte Lestrade, als wir alle zusammen nach der Türe gingen. »Noch etwas?« »Ich möchte Sie noch fragen, was Sie als Grund zur Festnahme angeben wollen.«
5: »Was?«
4: Nun, selbstverständlich den Mordanschlag auf Sherlock Holmes. Ach, nein, Lestrade. Ich möchte mit meiner Person ganz aus dem Spiel bleiben. Ihnen und Ihnen ganz allein soll das Verdienst der denkwürdigen Verhaftung zugeschrieben werden, die Sie eben ausgeführt haben. Jawohl, Herr Lestrade, ich gratuliere Ihnen. Mit Ihrer gewohnten glücklichen Mischung von Schlauheit und Kühnheit haben Sie ihn gefangen. Ihn gefangen? Wen gefangen, Herr Holmes? Den Mann, den die ganze Polizei vergeblich gesucht hat, der den Baron Ronald Adair im zweiten Stock des Hauses Parkstraße 427 am 30. des vergangenen Monats durch das offene Fenster mit einer Büchsenkugel erschossen hat. Um dieses Verbrechen handelt es sich, Herr Lestrade. Und nun, mein lieber Watson, können wir uns in meinem Arbeitszimmer bei einer Zigarre noch ein Plauderstündchen gönnen.
3: Unsere alten Räumlichkeiten waren dank der Aufsicht Mycrofts und der Fürsorglichkeit der Frau Hudson vollkommen unverändert geblieben. Beim Eintreten fiel mir zwar die ungewohnte Ordnung auf, aber stand noch alles an seinem Platz. Die chemische Ecke mit dem Tisch aus Tannenholz und den Säureflecken waren noch vorhanden. Das Regal mit den Büchern, worin sich viele Aufzeichnungen befanden, die wohl viele unserer Mitbürger gerne in Flammen hätten aufgehen sehen, stand noch auf dem alten Fleck. Die Pläne und Karten, den Geigenkasten und den Pfeifenhalter, ja selbst den persischen Pantoffel mit dem Tabak, alles sah ich wieder, als ich mich umschaute. Neu im Zimmer war nur die merkwürdige Figur, die eine so bedeutende Rolle bei unserem nächtlichen Abenteuer gespielt hatte. Es war eine Nachbildung meines Freundes aus Wachs, so wunderbar ausgeführt, dass sie ihm täuschend ähnlich sah. Sie stand auf einem Tischchen und war mit einem alten Arbeitsrock von Holmes so angetan, dass die Täuschung von der Straße aus vollkommen sein musste. Frau Hudson war uns freundesstrahlend entgegengeeilt, als wir eingetreten waren. »Ich hoffe, Sie haben keine Vorsichtsmaßregeln außer Acht gelassen, Frau Hudson«, sagte Holmes. »Ich bin auf den Knien hingerutscht, genau wie Sie es mir befohlen hatten, Mr. Holmes.« »Ausgezeichnet. Sie haben Ihre Sache vorzüglich gemacht. Haben Sie gesehen, wo die Kugel hingeflogen ist?« »Jawohl. Ich fürchte, Sie haben die schöne Büste verdorben. Sie ist nämlich gerade durch den Kopf gegangen und an der Wand abgeprallt. Ich habe sie vom Teppich aufgehoben. Hier ist sie.« Holmes reichte sie mir hin. »Richtige Revolverkugel, wie du siehst.« »In dieser Sache steckt eine feine Überlegung, Watson, denn kein Mensch konnte glauben, dass ein solches Ding aus einer Büchse kommt.« »Ich danke Ihnen schön, Frau Hudson, für Ihre freundliche Mitwirkung. Und nun setz dich wieder auf deinen alten Stuhl, Watson. Ich muss dir noch manches erzählen.« Er hatte den langen Schoßrock ausgezogen und war in seinem mausgrauen Schlafrock wieder der alte Holmes von ehedem. »Des alten Schikaris Nerven sind noch gut und ruhig«, sagte er lachend, als er den zerschmetterten Schädel seiner Büste in Augenschein nahm. »Gerade mitten durchs Gehirn. Er war der beste Schütze in Indien und er wird auch in London schwerlich seinesgleichen haben. Ist es dir dem Namen nach bekannt?« »Nein.« »Ich kenne ihn nicht.« »Ei, ei, das ist merkwürdig. Aber wenn ich nicht irre, hattest du ja auch den Namen des Professors Moriarty, eines der feinsten Köpfe des Jahrhunderts vorher, nicht gehört. Du kannst mir mal das Buch mit den Biografien herreichen.« Er blätterte gemächlich, während er in seinem Stuhl zurückgelehnt lag und riesige Rauchwolken aus der Zigarre vor sich blies. »Ich habe eine niedliche Sammlung von Namen, die mit M anfangen«, sagte er endlich. »Da ist Moriarty selbst ein Mann, über den man ein ganzes Buch schreiben könnte. Ferner Morgan, der Giftmischer, dann kommt Mary Dew, schrecklichen Angedenkens, und mein Freund Matthew vom Wartesaal in Charing Cross, und hier endlich Herr Moran. Er gab mir das Buch und ich las. Moran Sebastian, Oberst A.D. Früherer Offizier beim 1. Pionierregiment in Bangalore, im Jahre 1840 in London geboren als Sohn des Abgeordneten und ehemaligen britischen Gesandten in Persien, August Moran. Besuchte die Hochschule in Eton und Oxford, machte die Feldzüge in Yuvaki und Afghanistan mit und stand in Shahasib, Cherub und Kabul. Verfasser von Hochjagden im westlichen Himalaya 1881, drei Monate im Dschungel 1884, Adresse Conduitstraße, Mitglied des anglo-indischen des Tankerville und des Bagatell-Spielclubs. »Sonderbar«, sagte ich, als ich ihm den Band zurückgab. »Der Mann hat eine sehr achtbare Soldatenlaufbahn hinter sich.« »Das ist richtig«, versetzte Holmes. »Bis zu einem gewissen Zeitpunkt war er anständig. Er hatte stets eiserne Nerven. Man erzählte jedoch noch die Geschichte, wie er in Indien in einem Graben sich an einem Tiger heranschlich, der einen Menschen verzehrte und ihm die Beute abjagte. Es gibt Wesen, Watson, die sich bis zu einem bestimmten Punkt normal entwickeln und sich dann mit einem Male vollkommen verändern. Man kann das öfter beobachten. Meiner Ansicht nach spiegelt sich in der Entwicklung jedes Einzelwesens diejenige der ganzen Vorfahrenkette wider und ein plötzlicher Umschlag zum Guten oder zum Bösen stellt dem Ausfluss aus der Reihe seiner Ahnen dar. Das Individuum wiederholt gewissermaßen die Geschichte seiner Familie. Diese Theorie erscheint mir etwas fantastisch. Nun, ich will nicht näher darauf eingehen, wie ihm aber auch sei. Oberst Moran geriet allmählich auf Abwege, wenn es auch nicht zum öffentlichen Skandal gekommen ist. In Indien wurde ihm der Boden doch zu heiß unter den Füßen. Er konnte sich nicht mehr länger dort aufhalten. Er kam also nach London und erfreute sich auch hier nicht lange eines guten Rufs. Damals nahm sich Professor Moriarty seiner an. Er war eine Zeit lang seine rechte Hand. Moriarty unterstützte ihn reichlich mit Geldmitteln und verwandte ihn nur ein- oder zweimal bei ganz großen Sachen, die kein gewöhnlicher Verbrecher hätte durchführen können. Kannst du dich vielleicht noch auf den Tod der Frau Stuart im Lander im Jahre 1887 besinnen? Ich bin fest überzeugt, dass Moran der Hauptbeteiligte dabei war, wenn ihm auch nichts nachgewiesen werden konnte. Auch als die Bande von Moriarty ergriffen wurde, verstand er, sich so geschickt aus der Schlinge zu ziehen, dass wir ihm nichts ans Zeug flicken konnten. Erinnerst du dich noch, wie ich dazu mal, als ich in deiner Wohnung war, aus Furcht vor der Windbüchse die Fensterladen hochschloss? Du hieltst mich sicher für krankhaft erregt oder übermäßig ängstlich. Ich wusste jedoch wohl, was ich tat, denn ich kannte die Existenz dieses eigentümlichen Gewehres und wusste, dass einer der besten Schützen dahinter stand. Als wir in die Schweiz gingen, folgte er uns mit Moriarty und es war kein anderer als er, der mich am Reichenbachfall 5 Minuten lang bombardierte. Du kannst dir vorstellen, dass ich während meines Aufenthalts in Frankreich die Zeitung sehr aufmerksam studierte und ihm bei irgendeiner Gelegenheit fassen zu können. Solange er sich auf freiem Fuß befand, würde ich in London keinen Augenblick meines Lebens sicher gewesen sein. Tag und Nacht hätte ich keine Ruhe gehabt und früher oder später wäre ich ihm doch zum Opfer gefallen. Was hätte ich dagegen tun können? Ich konnte ihn nicht erschießen, wollte ich mich nicht selbst in Ungelegenheiten bringen. Mich an die Behörden zu wenden, hätte keinen Zweck gehabt, denn auf bloßen Verdacht hin darf sie nicht einschreiten. Ich war also vollständig machtlos. Ich verfolgte daher die Kriminalnachrichten, weil ich überzeugt war, ihn doch einmal erwischen zu können. Da kam die Meldung von der Ermordung des jungen Adair. Meine Stunde war endlich gekommen. Nach dem, was ich wusste, war es da nicht sicher, dass Moran der Mörder sein musste. Er hatte mit dem jungen Mann Karten gespielt. Er war ihm vom Club nach Hause gefolgt und hatte ihn durch das offene Fenster erschossen. Das unterlag für mich keinem Zweifel. Die Kugeln allein werden zu seiner Überführung genügen. Ich kehrte rasch zurück. Seine Wache sah mich und setzte ihn selbstverständlich sofort von meiner Anwesenheit in Kenntnis. Er musste meine schleunige Rückkehr unbedingt mit seinem Verbrechen in Zusammenhang bringen und darüber stark beunruhigt sein. Es war mir daher klar, dass er sofort mich aus dem Wege zu schaffen versuchen und zu diesem Zweck sein Mordgewehr mitbringen würde. Ich hinterließ ihm in meinem Fenster ein ausgezeichnetes Ziel. Ich unterrichtete die Polizei, du wirst nebenbei bemerkt, ihre Anwesenheit in jedem Torweg gewiss nicht vermutet haben und nahm jenen Beobachtungsposten ein, der mir dazu besonders geeignet erschien. Freilich ließ ich mir nicht träumen, dass er denselben Fleck zu seinem Angriff wählen würde. Ist dir die Sache nun klar, mein Lieber? Nicht ganz, antwortete ich. Du hast mir nicht erklärt, warum er den jungen Ronald Adair getötet hat. Ach so. Damit kommen wir auf das Gebiet, wo auch ein streng logisch denkender Mann irren kann. Darüber mag sich jeder aufgrund der Tatsachen seine eigene Meinung bilden und dabei gilt die eine so viel wie die andere. Hast du dir deine schon gebildet? Mir erscheint es nicht allzu schwer, ein Motiv zu finden. Es ist nachgewiesen, dass Moran und Adair nicht unbedeutende Summen im Spiel umgesetzt haben. Nun hat Moran zweifellos falsch gespielt. Davon war ich schon lange überzeugt. Ich glaube, dass Adair am Tag der Ermordung den Betrug entdeckt und ihnen höchstwahrscheinlich die vertrauliche Mitteilung gemacht hatte, dass er seine Ausschließung aus dem Club veranlassen würde, wenn er nicht freiwillig austrete und vom Kartenspiel wegbliebe. Es ist kaum anzunehmen, dass ein junger Mann wie Adair sofort einen riesigen Skandal machen und einen bekannten und 4 älteren Herrn dieser Weise bloßstellen wollte. Meine Vermutung hat insofern viel für sich. Die Ausstoßung aus dem Club bedeutete aber für Moran, der von den Erträgnissen des falschen Spiels lebte, zugleich den materiellen Ruin. Aus diesem Grunde ermordete er Adair, als dieser gerade ausrechnete, wie viel Geld er selbst zurückzahlen müsste, um an dem Falschspiel seines Partners keinen Anteil zu haben. Er verschloss die Türe, um von den Damen nicht überrascht und gefragt zu werden, was all die Namen und Geldhäufchen bedeuten sollten. Leuchtet es dir ein? Ich zweifle nicht, dass du das Richtige getroffen hast. Bei der Verhandlung wird sich herausstellen, ob ich recht habe oder nicht. Im Übrigen, es mag damit werden, wie es will. Oberst Moran wird uns nicht mehr beunruhigen. Die berühmte Büchse System Herder wird das Kriminalmuseum zieren und Herrn Sherlock Holmes kann sich wieder, frei und ungestört, dem Studium jener interessanten kleinen Probleme widmen, an denen im Londoner Leben wahrhaftig kein Mangel ist.

Einen wunderschönen guten Abend. Hier ist das Crossroad Café, eure Sendung für Blues, Soul und mehr auf Radio 98.1 live im Studio. Musikauswahl in Reglern etc. pp. Wieder Raimund Nitsche alias Nathan Nogel. Und ich war mir noch nicht so ganz sicher, ob ich es diese Woche schaffen könnte, auf Sendung zu gehen, denn seit Anfang letzter Woche bin ich offiziell krankgeschrieben, darf erst ab nächster Woche wieder arbeiten gehen. Der Blutdruck war völlig außer Kontrolle, so langsam geht's aber wieder dank der Medikamente. Jetzt zähle ich offiziell zu den alten Männern, die früh und abends immer ihren Stapel Tabletten nehmen müssen. Okay, so viel dazu. Eingestiegen sind wir mit einer Nummer namens African Marketplace. Wir haben gehört Abdullah Ibrahim, den großartigen südafrikanischen Pianisten und Komponisten, und einem Album aus den 80er Jahren. Abdullah Ibrahim, geboren als Dollar Brand, war seit den 60er Jahren unterwegs und hat seine Art von in der ganzen Tradition von der Musik von Kapstadt geprägten Jazz weltweit gespielt. Ich habe ihn einmal erleben dürfen, da, als er hier in Eldena bei den Jazz Evenings dabei war. Da hat er als Erste seinen Part solo gespielt, nur er am Piano, und die Leute guckten sich alle an und sagten, wieso spielt der wie Keith Jarrett? Aber er hat nicht wie Keith Jarrett gespielt, sondern Keith Jarrett hat eher seinen Piano-Stil auch an ihm orientiert. Das war schon verblüffend. Und dann hat er einen großen Konzertblock gemacht, gemeinsam mit der NDR Big Band. Und so ähnlich wie das, was wir hier gehört haben, African Marketplace, war das auch, was sie damals geboten haben. Und das war das Beste, was ich im Jazz jahrelang gehört habe. Und es war auch das Beste, was ich von der NDR Big Band jemals gehört habe. Ich habe manchmal so ein bisschen so abschätzig über die NDR Big Band gesprochen, aber da haben sie tatsächlich diese Jazzmusik, afrikanische Jazzmusik, zum Tanzen gebracht. Das war großartig. Jetzt am 15. Juni ist Abdullah Ibrahim gestorben. In seiner deutschen Wahlheimat. Deshalb musste ich auch, wenn wir hier uns hauptsächlich um Blues, Soul und Ähnliches kümmern, musste ich auch diesen Musiker erwähnen.

Where were you when the blues said goodbye? Wo warst du, als der Blues Tschüss gesagt hat und zu verschwinden drohte? Eine wunderschöne Nummer, eine Single frisch von Delmark Records aus Chicago. Gehört haben wir Anthony Geraci zusammen mit der am Piano und der Hammond-Orgel zusammen mit Schlagzeugerin und Sängerin Cheryl Youngblood und dem Bassisten Rodrigo Mantovani als ein Vorgeschmack auf das erste Album, was Geraci für Delmark Records in Vorbereitung hat. Ich selber kannte ihn bislang nicht, aber er hat schon als Teenager mit Muddy Waters gespielt, mit Jimmy Rogers und allen möglichen Größen des Blues. Richtig in den bekannt geworden ist er erst so mit so seinen Alben seit 2015 ungefähr, 50 Shades of Blue, bei Delta Groove Records, später bei immer wieder anderen Labels gelandet. Er zählt zu den besten Blues-Pianisten, die es zurzeit in der Szene so gibt, die traditionellen Blues spielen. Er hat zweimal hintereinander 2017, 2018 bei den Blues Music Awards den Painter Perkins Preis bekommen für den besten Pianisten in der Blues-Szene. Und man darf sehr gespannt sein auf dieses neue Album. Ich habe noch zwei weitere Singles rausgesucht, die Delmark jetzt auf den Markt geschmissen hat in digitaler Form. Als nächstes hören wir Roosevelt Purifoy, auch einer von den Leuten, die ich bislang noch nicht kannte. Er ist auch ein Blues-Pianist und spielt zwischen Soul und Blues eine ganze Masse. Und bin schon gespannt, ob er auf sein nächstes Solo-Album. Ich selber habe ihn bislang, wie gesagt, noch nicht so wahrgenommen. Roosevelt Purifoy Jr. hören wir mit der Nummer, Moment, ich muss wieder ein bisschen durch meinen Bildschirm scrollen. Und zwar ist das Nothing But Love, heißt diese Nummer. Und dann geht es mehr in den Blues-rockigeren Bereich. Jamiah Rogers zählt zu den jüngeren Blues-Gitarristen. Seine Single nennt sich Mojo Man. Also jetzt nochmal zweimal Blues-Singles aus Chicago. Roosevelt Purifoy und Jamiah Rogers mit Mojo Man.

0: Applaus. Eigentlich eine Nummer von Rory Gallagher, aber diese Live-Aufnahme stammt von Joe Bonamassa. Der hat jetzt ein neues Live-Album rausgebracht, The Spirit of Rory. Und da hat er dafür einige Konzerte, die er im letzten Jahr in Rory Gallaghers Heimatstadt Cork gespielt hat, zusammengespielt, die sich ganz deutlich als Hommage an Rory Gallagher zeigen. Hier versucht er nicht seine eigene Virtuosität reinzustellen, sondern widmet sich den Songs ähnlich wie Rory Gallagher es auch getan hat, mit Energie, mit Hingabe. Und so ist das ein empfehlenswertes Live-Album, eins von dreien, die ich heute rausgebracht habe. Das nächste, was ich rausgesucht habe für diese Sendung, Paper Doll Live, stammt von Samantha Fish, ist auch jetzt gerade rausgekommen, passend zur Tour zu ihrem letzten Studioalbum Paper Doll. Ich habe eine Nummer rausgesucht, Poor Black Matty. Und danach kommt The Blues Overdrive, eine von den Bands, die ich hier auch regelmäßig bespreche. Und die haben ein Album rausgebracht, das nennt sich Life Slices. Und ich habe die Nummer rausgesucht, Lay Your Burden Down.
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Justice Must Be Blind. Das ist eine Nummer vom neuen Album Blue Color vom Songwriter und Bluesabspieler Chris O'Leary. Sein zweites Album, was er für Alligator Records aufgenommen hat. Ich weiß nicht, wie lange er vorher schon Alben aufgenommen hat. Ist ein bisschen schwierig, das für mich rauszufinden. Auf jeden Fall ist Chris O'Leary länger auf der Musikszene aktiv, als er als Plattenmacher auftauchte. Er war lange Zeit Leadsänger bei Levon Helm, dem langjährigen Schlagzeuger von The Band, und er hat unter anderem bei James Cotton gelernt oder sich Tipps geholt für sein Blues-Harpspiel. Blue Color ist eine Sammlung von sehr schönen, teilweise sehr witzigen, auf jeden Fall durchaus zeitgemäßen Songs über das Leben eines Bluesmusikers, das Leben unterwegs und überhaupt über eine Gesellschaft, die immer mehr auseinanderdriftet und zu zerfallen droht. Ich habe hier noch eine Nummer, so ein richtig schöner Autofahrsong für die Leute, die demnächst in Urlaub fahren. One More Cup of Coffee. Nein, es ist nicht die Bob Dylan Nummer.

Thousand Wings, Titeltrack von einem Debütalbum, was durchaus bemerkenswert ist. Der Künstler heißt Armani Burnham und hat jetzt bei Blind Pig Records sein Debütalbum veröffentlicht. Ich wusste gar nicht, dass Blind Pig noch aktiv ist, lange nichts mehr von denen gehört, aber das ist eine wunderbare Neuentdeckung. Armani Burnham kommt wahrscheinlich mit diesem Debütalbum nicht drumherum herum, dass man die allfälligen Vergleiche zieht zu Leuten wie Jimi Hendrix und anderen Vertretern des sogenannten Power Trios. Man fühlt sich wirklich an die Zeit der spät 60er, früh 70er Jahre erinnert, so wie er seine Stratocaster spielt, allerdings nicht mit Plektrum, sondern allein mit dem Daumen reißt er die Noten an, was das Ganze noch etwas wärmer klingen lässt. Armani Burnham, geboren in Ägypten und schon als Kleinkind adoptiert von einer amerikanischen Familie, ist jetzt 20 Jahre alt und hat 11 der 12 Songs auf dem Album geschrieben, teilweise zusammen mit seinem Produzenten natürlich, aber er ist ein unwahrscheinliches Talent als Songwriter, als Sänger und als Gitarrist. Ich habe noch eine Instrumentalnummer rausgesucht. Da klingt es ein bisschen mehr nach Stevie Ray Vaughan, glaube ich mal. Auf jeden Fall Roots and Wings, unbedingt entdeckenswert für Leute, die eine feurige E-Gitarre spielen und die hören wollen und denen es nichts ausmacht, wenn die Vergleiche zu den ganzen Power-Trios der Bluesgeschichte gezogen werden. Hier also Fastlane, Armani Burnham, empfehlenswert.

Das war Stripped Down, ein weiteres Debütalbum, Here and Now Blues, von einer Band, die nennt sich Michelle and the Fitch, and Fitch Band. Und die bezeichnet sich selbst als Amerikaner Band. Und das ist eine Band, wo ich feststelle, die definieren Amerikaner ähnlich, wie ich es tue, ohne eine tiefe Verwurzelung im Blues, im verwandten Jazz und Ähnlichem, kann man den Begriff der amerikanischen Populärmusik nicht verstehen. Und so ist dann viel Herz und Soul dabei, es ist Blues dabei, es ist ein bisschen Jazz dabei und ein klein bisschen Country natürlich auch. Hier in Now Blues, zwei Leute, Sängerin und Gitarrist, haben sich zusammengetan, haben eine Band gefunden, die ihre Geschichten macht. Und man kann sich dann auch solche leicht anzüglichen Ausflüge in die Blues-Geschichte, auch wenn es eigene Songs sind, nicht verkneifen. Michelle and Fitch Band, Preheat the Oven, Respect the Recipe. Heiz den Ofen vor, respektiere das Rezept.

Early in the Morning, das ist die aus Irland stammende Sängerin, Gitarristin, Songschreiberin Crane Duffy. What Am I Supposed to Do heißt ihr neues selbst veröffentlichtes Album. Recht kurz, 29 Minuten, 9 Songs, kurz auf den Punkt. Blues-rockige Geschichten, produziert unter anderem mit Mark Ford zusammen. Und Frauenpower in den Songs. Macht eine Menge Spaß, da zuzuhören. Und hier ist noch davon Crane Duffy, Taking My Heart Away.

Redux heißt diese Nummer. Und es geht darum, dass man dass der Sänger, Songwriter, Harpspieler Russ Green beschreibt, dass er eigentlich nichts weiter als Fussel mehr in den Taschen hat. Es reicht hinten und vorne nicht. Das Album, glaube ich, erst sein zweites Album nach einem Debüt, ich glaube 2018 oder sowas, ist Stone Cold heißt es, und es ist auch ein wunderschönes Blues-Harp-Album für jemanden, der eher nicht so James Cotton-mäßig drauf ist, sondern jemand, der sich an Sugar Blue und ähnlichen Leuten orientiert hat. Auch ein guter Songschreiber, wie gesagt, aber auch jemand, der durchaus weiß, wie man den Saal zum Kochen bringt. Hier ist nochmal Russ Green von Stone Cold. Das ist Boogie Joint.

Manchmal frage ich mich ja, wie manche Kritiker so zu ihren Meinungen kommen. Irgendjemand im Internet war der Meinung, das Album Good God von der Sängerin Leanne Atherton hätte ihn erinnert an die Gospel-Aufnahmen, die Spiritual-Aufnahmen von Elvis. Kann ich nicht wirklich nachvollziehen. Da ist mir zu wenig Schmalz dabei. Good God ist ein Album mit Songs, die alle gut in die Kirche passen. Es sind nicht alles wirkliche Gospelnummern, aber sie passen dahin und sind mit einem gehörigen Respekt für die Musikgeschichte gemacht worden. Hier und ist es so ein Album, was man sich häufiger wünschen würde, ein Album, was den christlichen Glauben mal wieder in die Mitte stellt, ohne peinlich zu wirken, ohne Klischees zu verbreiten oder was auch immer. Hier ist Leanne Atherton noch mit Saved. Und damit kommen wir auch schon zum Ende dieser Sendung. Ich hoffe, wir hören uns in 2 Wochen wieder, so Gott will, und wir leben. Ansonsten bleibt schön treu Radio 98.1. Ich hoffe, ihr hattet Spaß bei der Fête de la Musique am Sonntag. Ich war nicht fähig dazu, wirklich mich an den PR-Stand zu setzen. Das hätte ich nicht ausgehalten, leider. Also, tschüss, bye-bye, auf Wiederhören. Euer Raimund Nitsche alias Nathan Nörgel und jetzt Saved, Leanne Atherton vom Album Good God. 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

0: Der Griff in die Plattenkiste. Extended. Einen wunderschönen guten Abend hier an einem Dienstag, dem 23.03. hier beim Griff in die Plattenkiste. Und wie üblich am Ende des Monats.
1: Na, eigentlich sind wir ja noch gar nicht am Ende des Monats. Nicht, aber wir haben mich ja vorgeschummelt.
0: Genau. Nicht direkt, aber es ist die letzte März, komplette Märzwoche.
1: Ja, von daher, genau, das haben wir uns genau so gedacht.
0: Genau, das ist, ihr hört schon, wir sind wieder zu zweit, wie immer, am Ende des Monats. Das ist ja auch ein dehnbarer Begriff, Ende des Monats, kann man ja immer die letzten beiden möglichen Termine da nehmen. Und ja, die gute Jessie ist wieder da.
1: Moin, moin, sportfrei.
0: Und hat wieder eine starke Frauenstimme aus dem Hut gezaubert.
1: Genau, ich habe dabei die Anna F., beziehungsweise Anna Wappel aus Friedberg selber, aus der Steiermark. Und mittlerweile ist sie nicht mehr alleine unterwegs, aber ich dachte mir, ich bringe mal ein schönes Album mit. Und willst du gleich anfangen mit dem ersten Song?
0: Ja, wollen wir gleich anfangen mit dem ersten Song?
1: Ja, komm.
0: Ich sehe gerade schon, der...
1: heißt auch Friedberg, das ist doch schön.
0: Das ist doch schön. Ja. Dann fangen wir einfach mit dem ersten Song gleich an. Der heißt genau, wie gesagt, schon Friedberg und da viel Spaß beim Hören.

0: in Friedberg.
1: Habe ich das richtig verstanden? Sie sagt irgendwas über Crazy Bitches?
0: Ja. Okay. Letztendlich geht sie in diesem Song auch darauf ein, naja, ne, wenn man dann sagt, du, ich werde Musikerin und erlern doch mal einen ordentlichen Beruf, Sicherheit und so weiter und so fort.
1: Das Typische in Deutschland.
0: Typisch deutsch, genau. Ich meine, es ist auch eine sehr bewusste Entscheidung. Man muss dann gucken, ne? Man ist ja dann selbst und ständig letztendlich, ob jetzt als malender Künstler, ob in der Keramikstube oder halt was wir hier thematisieren, die Musiker, aber ja, ne? Und von daher, ja, sie ist Sänger in Friedberg, das kann man halt auch mit der Lokalität verstehen, oder in Sänger San Friedberg, ich glaube, ich habe jetzt die Lyrics nicht genau vor den Augen. Ich glaube, es gibt da noch eine Variabilität von dem, was sie singt. Aber wir haben hier gerade was gehört, was elektronisch abgemischt ist. Ein bisschen entspannter noch. Und wir sprachen ja auch gerade darüber, elektronische Musik oder ne, das einmal durch einen Synthesizer zu jagen, ist eine Option. Aber ich muss jetzt sagen, ich habe in den letzten Jahren sowieso eine Entwicklung bei mir selber, von meinem Musikgeschmack beobachtet, dass Klagesänge bei mir mittlerweile viel höher im Kurs stehen, weil einige Künstler so vermatscht werden. Also sie haben ein derartiges Stimmvolumen und sind on point mit jeder Note, können Töne halten und man hört es nicht mehr, weil denn irgendwas rübergelegt wurde.
1: Ja, Problem der modernen Mainstream-Popmusik.
0: Von daher, achso, es ist kein Diskussionsthema für dich, es ist einfach...
1: Also sehr wahrscheinlich mehr abgesehen vielleicht von Billie Eilish, die da im Mainstream noch so ein bisschen rausploppt. Aber so vom, wenn man sich den Rest so mal ein bisschen anguckt, ist da sehr viel im Argen. Also ein bisschen erschreckend. Die Songs werden kürzer, weil wissenschaftlich irgendwie nachgewiesen ist, die Leute hören kürzere Songs. Mhm. Dann guckt man sich die Texte an, die von großen operettenartigen Sachen à la Bohemian Rhapsody von Queen jetzt zu...
0: Deswegen hast du ja auch so viel Synergie zwischen Metal und klassischer Musik. Das ist ja das Interessante. Einige Platten sind ja letztendlich wie Hörspiele. Entschuldigung, ich habe dich unterbrochen.
1: Ja, aber nur, dass man da, wie sich das verändert hat. Oder was früher, oder heute gibt es immer noch Bands, die nur einen Songwriter haben, aber in diesem Mainstream-Pop-Radio-Chart-Business... wo es darum geht, dass eine Single auf Platz 1 ist. Und du siehst ja auch einen Unterschied zwischen Singles, die Single-Charts und den Alben-Charts. Also da ist ein ganz großer Unterschied. Also viele Single, wo die Alben, also die Single-Auskopplung, beziehungsweise die Alben zu der jeweiligen Single-Auskopplung, sind niemals in den Top 10 der Charts vertreten, obwohl die vielleicht auf Platz 1 gerade sind. Da gab es ja diese schönen Sachen, dass zum Beispiel ein Heaven Shall Burn plötzlich mal Pedro Lombardi abgezogen hat.
0: Ja, gut so.
1: Oder jetzt auch Architects, die zum ersten Mal...
0: In Flames immer mal wieder, oder?
1: In Flames. Oder auch Architects jetzt, die auch in den Top 3 in Deutschland waren und Top in Großbritannien und Australien auf Platz 1. Also der Albumcharts. Und das ist halt eigentlich irgendwie so, wo du siehst, okay, du siehst den Unterschied zwischen den jeweiligen Konsumenten. Es gibt Leute, die kaufen sich halt das Album, weil
0: kann man da schon gänzlich von einem anderen Markt reden?
1: Ja,
0: ich glaube. Weil anderes Medium potenziell vielleicht auch?
1: Nee, das nicht. Aber du hast, aber ich glaube, du hast, das ist der Unterschied zwischen was ist radiotauglich und was ist halt, wo geht es wirklich nur darum, wie die Platten sind und wo nachher auch vielleicht noch ein bisschen mehr hintersteckt, Konzerte und so weiter und so fort. Mhm. Also ich glaube, jeder, der irgendwelche Singen, also viele der iTunes-Charts sind eine Vermutung, aber ich glaube nicht, dass da irgendwo große Touren von den jeweiligen Künstlern dann anstehen, sondern das sind mehr diese Clubmusik-Sachen oder die Dorfdiscos, Strandpartys, irgendwas, die dann halt da gespielt werden.
0: Naja, sagen wir es mal so, also wenn das Desiderat da ist, dass ein kurzer Song ein Brenner ist und die Leute den länger haben wollen, dann kommen ja auch noch 85.000 DJs, sage ich jetzt mal, und verfassen Remix, ne? Scratchen da nochmal drüber oder legen einen anderen Beat hinterher, wiederholen.
1: Ja.
0: Derlei. Mhm.
1: Was auch nicht so schön ist, wie gesagt, wenn Leute unbedingt sowas hören möchten, können sie gerne machen. Aber das Einzige, was mich dann immer stört, ist, wenn sie sagen, das ist das Beste überhaupt, wo ich dir sage.
0: Was mich immer stört, ist, wenn Leute sagen, wie kannst du das hören? Ich dachte, du hörst das und das Genre. Und ich denke mir so, ja, und ich darf nicht vielfältig sein oder ich darf das nicht würdigen, dass es noch andere Bereiche gibt, aber okay. Also das finde ich eigentlich... Na gut, aber letztendlich trifft man sich jetzt auch mit dieser Aussage. Weil das ist das Beste. Was ist denn das Beste? Oder was ist das, was ich am ehesten bin? Oder was alleine sollte man nur punktuell verfolgen?
1: Also ich glaube, man muss das halt subjektiv und objektiv betrachten bei Musik. Du hast halt, ich glaube, Musik, die ist halt gut gemacht. Und das siehst du auch einfach, wie du nach Jahren immer noch gewisse Lieder hörst. Also dass ein Bohemian Rhapsody von Queen immer noch gehört wird.
0: Immer noch brennt.
1: Immer noch brennt. Das ist jeder, sofort sich vor, oder generell auch Led Zeppelin und so weiter und so fort. Dass du halt Künstlerinnen und so weiter hast. Janis Joplin, wenn Janis Joplin zum Beispiel im Radio läuft, dann freue ich mich auch immer. Dann,
0: ja.
1: Und dann, oder dass es halt immer noch kommt. Dass halt Leute hast, okay, die hören diese Musik.
0: Weil es einfach schlau konzipiert ist. Weil es halt immer noch und, die Leute.
1: Und wenn du heutige Songs hörst, glaub, ab 2010ern, dann weißt du nicht, ob das jetzt dieses Jahr rausgekommen ist oder ob es noch vor 5 Jahren rausgekommen ist, weil es doch alles sehr ähnlich klingt, weil es immer in so einem ähnlichen, also es ist nicht mehr individuell, dass du halt diesen Erkennungswert hast, sondern du hast immer wieder eine gleiche Idee dahinter.
0: Einen breiten, nichtssagenden Markt vielleicht auch.
1: Genau.
0: Letztendlich. Aber ich finde es auch gerade ganz gut. Also ich beobachte das an meiner ältesten Nichte, dass da halt auch wieder viel, also an die 70er kommt sie noch nicht so ran. Da versuche ich sie jetzt gerade langsam zu unterfüttern. Aber gerade so die 90er oder die 80er, dass da einfach gute Lieder dabei sind, die man sich schön anhören kann.
1: Ja, ich freue mich, dass meine Schwester gerade anfängt, Billie Eilish zu hören, wo ich denke, da hat sie ja wenigstens etwas.
0: Ja, auf jeden Fall hat die nicht so ein, naja, ne? Also eine gewisse schöne
1: aber
0: Vorbildfunktion.
1: Von Billie Eilish zu Anna F.
0: Ja, genau, wieder zurück. Wir schweifen schon wieder zu doll ab. Das nächste Lied, das wir jetzt hören, ist Too Far. Und wenn ich das jetzt nicht total durcheinander bringe, dann hat die werte Frau das in der letzten Late-Line-Sendung von Böhmermann am 19. Dezember 2013 vorgestellt als Single.
1: Ja.
0: Ja.
1: Dann
0: nice to know.
1: Hören wir uns das doch mal an. Jetzt kommt Too Far von Anna F.

0: Geil, Fade out.
1: Ah, oh, schön, dass du das gemacht.
0: Schön. Ja. Nee, ich nicht, sie.
1: Ach so.
0: Beziehungsweise, wenn sie selber produziert oder die Produzentin vielleicht, entscheidet sich, glaube ich, dann in meinem Studio.
1: Mhm. Nee, ich dachte jetzt gerade, du meinst dann...
0: Ich habe es nicht gefade out, das Lied hat sich selber gefade outet.
1: Na, das ist ja gut.
0: Deswegen. Ach so. Das war schön. Dann,
1: deswegen haben wir auch gerade noch ein bisschen die Regler knistern gehört, was auch nicht unattraktiv ist, mal. Ne? Ihr hört Radio.
0: Ich finde es übrigens immer wieder erstaunlich, wie gut deutsche Künstlerinnen klingen, wenn sie Englisch singen können. Also, ne, dass man da den Unterschied gar nicht merkt. Also die Nationalität ist gar nicht erkennbar.
1: Ja.
0: So wie bei, wir hatten ja schon das bei Leslie Clio, mhm, die ja auch, wo das, also wenn du sie nur hörst, würdest du nicht wissen, dass sie halt aus Deutschland kommt. Nur vor, also würde man sehr wahrscheinlich nicht vermuten, genauso sehe ich das auch hier bei Anna F.
1: Ich finde das auch mal ganz gut. Ich meine, an und für sich, es gibt ja schöne Akzente, die man durchaus auch abbilden kann, aber manchmal möchte ich es vielleicht auch gar nicht verorten, ne?
0: Ne, will man auch nicht. Musik ist ja universal.
1: Sollte man meinen.
0: Sollte keine Grenze haben. Aber das ist halt schön, weil es gibt ja viele, die regen sich ja auf, deutsche Künstler sollen doch bitte Deutsch singen und nicht Englisch. Dann denke ich so, Leute, lasst die doch. Es ist übrigens witzig, dass auch die Toten Hosen, wenn sie Englisch singen, besser klingen, als wenn sie Deutsch singen.
1: Okay, da habe ich noch nie reingehört. Da muss ich
0: was wahrscheinlich. Da gibt es Learning English Lesson mittlerweile, da gibt es drei Volumes. Okay. Volume 1, Volume 2 und dann gibt es jetzt Volume 3 sogar extra auf Liverpool-Musik abgestimmt. Da haben sie sich auf den Sound der 60er aus Liverpool inspirieren. Das machen das.
1: Heiß, heiß, heiß. Ja, hallo.
0: Und das ist cool, weil es sind eigentlich, also es sind alles Coversongs von Punkbands mit den jeweiligen Künstlern, ja, die dann mitsingen. Also die haben, glaube ich, sogar mit Johnny Rotten zum Beispiel auch einen Song gemacht und jetzt auch also ganz viele coole, also ich kann es empfehlen, das mal als kleiner Randaspekt, die Learning English CDs von oder beziehungsweise Platten von den Toten Hosen sind sehr, sehr cool. Die habe ich auch noch nicht hier vorgestellt, die wollte ich auch nochmal machen. Die
1: ja du, ich eine. Bring dich, ich, ne? Also wenn es dir weiter hilft, Sachen zu erschließen, baller alles raus, du.
0: Das ist übrigens aber, und das ist nämlich ein cooler Punk, weil sie da aus ihrem eigenen Tonus, dieses, was ja relativ mittlerweile ein klassischer Hosensound ist, ausbrechen, weil sie da wieder anders klingen. Das ist eigentlich ganz cool, lohnt sich.
1: Sehr gut.
0: Mhm. Ja. So viel dazu. Dann hatten wir auch Tufa, bevor wir wieder Tufa abschweifen.
1: Ja, genau.
0: Machen wir mal einfach gleich weiter.
1: Genau, vielleicht noch am Rande. Also das ist hier ein Desiderat, das ist nicht auf Platte erschienen. Soweit ich weiß, CD und MP3 Downloads gab es. 2014 ist das Album erschienen, King in a Mirror. Und ansonsten war die werte Lady noch als Jurorin vom ORF unterwegs, 2015 als ein österreichischer Kandidat ausgewählt werden sollte für den Eurovision Song Contest.
0: Ja.
1: Und mittlerweile ist sie aber seit 2019, ich weiß nicht mehr genau seit wann, in einer Band unterwegs. Also ich war zwischendurch, als ich das jetzt nochmal nachgeguckt habe und man setzt sich ja dann wieder auf den Stand der Dinge, enttäuscht, weil ich sie gar nicht mehr gefunden habe oder nichts Neues. Aber nein, sie ist in einer Band unterwegs und die nennen sich Freakberg und die machen auch witzige, lustige Sachen, die elektronisch angemischt sind. Also haben jetzt auch gerade letztes Jahr noch neue Singles rausgeschmissen.
0: Übrigens hattest du recht mit Two Farm, das wurde wirklich
1: bei Böhmermann.
0: 2003, genau.
1: Ja.
0: Da, 2013.
1: Ich klinge mal so, als hätte ich keine Ahnung, aber punktuell weiß ich ein paar Daten ziemlich genau.
0: Weil du dir vorhin nicht so ganz zu 100% sicher warst, wollte ich das nochmal sagen, dass du zu 100% richtig lagst.
1: Das ist doch auch schön, ja.
0: Und sie ging, war in einem Vorprogramm im März von James Blunt, als er in Deutschland und Österreich und in der Schweiz und Italien getourt hat.
1: Genau, und
0: 2014.
1: Das nächste Lied ist ein absoluter Brenner auf dem italienischen Markt gewesen. Hört doch einfach mal rein und findet heraus, warum das vielleicht so war.
0: Cool. Der Song heißt DNA.
1: Ja, oder DNA.
0: Oder DNA. Viel Spaß beim Hören.
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0: Ich finde das ganz interessant, dass da wieder Blechbläser eingesetzt
1: ja,
0: werden.
1: Ja, das hat so eine kleine Ska-Komponente.
0: Es hat eine kleine Ska-Komponente und also ich habe das schon bei Faber gefeiert, aber es ist mir jetzt gerade erstmal so als Verknüpfung irgendwie vielleicht auch aufgefallen, dass es so früh so eingesetzt wurde.
1: Das ist übrigens sehr schön, das ist vor allem live immer relativ geil, wenn du irgendwas mit Trompeten oder Saxophon mit in jeweiligen Stücken mit drin hast. Weil du siehst richtig, wie die Leute darauf abgehen. Das hat noch einen ganz anderen Move, die Leute entweder alle zu bewegen. Aber es ist halt dann auf einmal, erstens eine Bewegung kommt und die ist auch da, aber sie ist halt nicht so rabiat wie so bei manchen Pits oder so ein Kram. Das ist dann halt so ein etwas entspannterer Flow, der ziemlich cool trotzdem ist.
0: Ja, es ist trotzdem also, ein energetisches Rumgezappel, aber es ist jetzt nicht einfach nur ein Moshpit.
1: Kann man auch gucken. Ich glaube, die einzigen, die da wirklich aus diesem energetischen Rumgezappel auch einen richtig geilen Moshpit machen, sind sehr wahrscheinlich Feine Sahne, die mit ihren Trompetern dann da irgendwie nochmal die nochmal richtig draufballern. Aber sonst gibt's, also ich finde es immer sehr cool. Also sowas, wenn du sowas mit einbringst, also nicht nur Trompete, sondern das mit reinbringst, egal in welcher Musikrichtung du das machst, es kommt immer cool an. Ich glaube, ich weiß gar nicht, ob ich sie jemals im Metal gehört habe, aber ich glaube, auch da würde es cool sein. Es gibt auch Jazz-Metal. Es gibt Jazz-Metal. Bestimmt haben die sowas.
0: Ich warte immer noch auf Latin-Metal.
1: Es gibt...
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1: Es gibt auch Mathcore. Mhm. Mathematischer Metal.
0: Bleibt nicht dein Ernst.
1: Doch, gibt's wirklich.
0: Verarsch mich nicht.
1: Doch, gibt's wirklich.
0: Scheiße, Mann. Und wie darf ich mir das vorstellen?
1: Gibt's ganz interessante Sachen. Kannst du dir mal bei Obscurissimo vorschlagen. Eine Sondersendung bei Mathcore.
0: Wenn ich das noch nicht kenne, dann weiß ich das nicht, ob ich das so möchte, ja.
1: Da geht es hauptsächlich darum, dass sie die musikalischen Abstimmungen wirklich mathematisch genau machen.
0: Ich meine, letztendlich kann man mit Zufallsgenerierung, und Musik ist halt mathematisch letztendlich.
1: Ja, also auf jeden Fall, um wieder zurück zu diesen coolen Bläserinnen zu kommen, das macht eigentlich immer Spaß. Es ist auch cool, wenn du auch Big Bands einsetzt und zum Beispiel bekannten Sound, den du hast, dann ein bisschen abänderst. Also ich glaube, da habe ich nur das einzige Beispiel, was ich da habe, ist das letzte Akustikalbum von den Hosen, ohne Strom, wo sie wirklich mit einer Big Band zusammen ihre Lieder performen. Die sind so cool, weil die haben ganz andere Ansätze auf einmal. Da haben sie zum Beispiel auch Ska und Polka und für ganz bekannte Songs, die ganz anders klingen im Normalen, die dann total abgewandelt und richtig cool wirken. Also viel, auch A Cappella-Sachen und auch aber viel, also viel mehr spielen und viel mehr größeren Spielraum haben. Und da gehen das eigentlich ziemlich cool. Das ist zu empfehlen.
0: Ich merke schon, ich muss aufholen. Ich muss mal wieder bei den Hosen viel mehr reinhören. Und
1: das hergucken. Also das Album empfehle ich und die Learning English Lessons. Also alles ohne Strom. Und
0: ja, okay, reicht ja schon als Hausaufgaben. Ne? Und ansonsten Vielfalt. Und genau. Deswegen machen wir auch gleich mal weiter mit dem Song Underdog, würde ich sagen. Ne?
1: Ich habe jetzt gerade einen Ohrwurm von Scrubs drin, aber das erzähle ich gleich nochmal.
0: Ja, okay.
1: Viel Spaß beim Hören.

0: Juhu.
1: So, und jetzt zum Underdog. Du warst woanders.
0: Genau, als ich den Titel gelesen habe beim Underdog, musste ich sofort an Scrubs denken. Da gibt es auch die Band von Ted. Singt ja einmal in der ersten, Ende der ersten oder Ende der zweiten Staffel kommt der Song Underdog. Ich weiß auch gerade gar nicht mehr, wie die Band heißt. Die ist ziemlich cool. Aber ich glaube, die gibt es auch bei Streamingdiensten.
1: Okay.
0: Wenn man bei Google eingibt Scrubs, Ted, Band, dann findet man sofort das Ganze. Ist zu empfehlen, weil sie gute Songs a cappella-mäßig covern. Sehr cool.
1: Auf jeden Fall. Da sind wir ja dann auch schon wieder bei verschiedenen Interpretationen einfach.
0: Genau.
1: Thematisch.
0: Ja, thematisch. Der Underdog. Jetzt habe ich mir den Text mal hier so kurz rausgesucht.
1: Ja. Guck's nochmal durch. Witzig ist auch, sie ist nicht nur Musikerin, die werte Anna. Sie hat auch mitgespielt bei Jerks. Sie ist auch Schauspielerin nebenbei.
0: Ja, ich sehe schon.
1: Ja.
0: Nicht nur da, sondern auch bei Invasion.
1: Ja.
0: Der Mann auf Eis, aus dem Eis.
1: Mhm.
0: Stimmt, und hat in einer Folge Jerks mitgespielt.
1: Zumindest mal vorbeigeguckt, ne?
0: Ja.
1: Und ansonsten kann ich jetzt noch aufwarten mit der Information, warum sie so schön klar englisch unerkennbar, nicht aus deutschsprachigen Raum stammend singt. Sie hat Anglistik studiert, aber auch... soweit ich das jetzt hier gerade sehen kann, Italienisch zeitweise, Philosophie und Literatur an der ATV Wien. Ist ja auch mal schön breit. Kriegt man andere Themen, andere Einflüsse, Inspirationen ein. Ist ja auch mal gut. Und beeinflusst wurde sie durch die Platten ihrer Eltern, was ich auch mal schön als Referenz hier für den Griff in die Plattenkiste. Wie bist du auf Platten gekommen?
0: Durch meinen Vater.
1: Ja, ach nein. Genau, da haben wir es dann wieder.
0: Ja, eigentlich hauptsächlich durch meinen Vater. Ich glaube, das habe ich irgendwann mal auch erzählt. Der hat nämlich zu Hause eine ganze Plattensammlung noch und hat auch einen Plattenspieler. Mittlerweile gibt es einen neuen Plattenspieler, aber der alte, der begleitete eine relativ lange Zeit das Ganze. Und da gab es immer ein Album, ich glaube, das muss ich mir nochmal holen, das ist von den Prinzen, das A Cappella-Album der Prinzen, das eine ziemlich lange Zeit immer auf Platte lief. Und er hat auch Queen und sowas. Also es gab schon ein paar Songs. Mittlerweile sammeln sich auch, gibt es auch wieder neue Platten von neueren Künstlerinnen und Künstlern.
1: Mhm.
0: Wegen auch einem neuen Plattenspieler. Das lohnt sich ja dann auch. Ist aber nicht ganz so dahinter, was Platten angeht, was mich betrifft. Ich glaube, mittlerweile ist auch meine Plattensammlung vielleicht sogar größer als seine.
1: Oh, Frevel, ja, Blasphemie. Mhm.
0: Aber ich habe das auch so als, für mich ist Plattensammeln so ein bisschen wie für andere Briefmarken sammeln. Ich hätte gern Platten von Künstlerinnen und Künstlern, die ich wirklich gerne höre und wo ich auch sage, okay, die unterstütze ich gerne. Das ist was anderes, als wenn ich nur ein, zwei Songs von einer Band habe, die ich in irgendeine Playlist packe, wo ich sage, okay, da reichen auch ein, zwei Songs von der Band, da muss ich nicht ein ganzes Album holen, aber bei gewissen Künstlern oder Künstlerinnen, da sage ich, die entweder einen coolen Effekt haben, so wie Leslie Caio, da besitze ich ja mittlerweile auch das Album auf Platte, aber auch so andere Künstler, die ich seit Jahren kenne, wo ich sage, okay, da wird auch immer wieder unterstützt. Also so landete auch das neue Ärztealbum als Platte. War auch keine andere Ausgabe, auch keine andere Möglichkeit.
1: Ja.
0: Weil dann gucke ich und wenn die sagen, bring ein neues Album raus, dann wird sofort okay, dann bestelle ich meistens sogar schon die Platte vor.
1: Ja, aber ich muss sagen, mittlerweile, jetzt gerade in der Pandemie, habe ich mir auch gedacht, also ne, es ist natürlich preislich schon ein Unterschied, aber komm dann. Kann ich mir auch mal die eine oder andere Platte kaufen, wenn ich sowieso nirgendwo hinkomme. Ne?
0: Also es ist gar nicht mal so ein großer Unterschied. Ich glaube, eine CD kostet im Schnitt so 15 Euro. Bei einer Platte bist du so bei 3, 4 Euro mehr.
1: Na gut, kommt drauf an, weil
0: und meistens hast
1: vielleicht habe ich einen teuren Geschmack, weiß ich nicht.
0: Aber meistens hast du bei den Platten auch noch so einen Download-Code mit gleich drin, sodass du es gleich digital die nochmal direkt holen kannst. Also heißt eigentlich so einen doppelten Effekt. Naja, also generell bei Platten bin ich mittlerweile, und die meisten Platten bestelle ich mir auch direkt immer bei den jeweiligen Bands direkt vor. Ich habe auch das Donuts, letzte Donuts Live-Album, der mit sogar mit, sogar mit Autogramm drauf. Mhm. Ich habe ein bisschen Kopf, weil eine Platte ist mit Pizzabestellung drauf von denen gewesen. Die haben sie nämlich darauf geschrieben und die hat irgendwer gekriegt, aber leider nicht ich. Das ist nicht nur die Unterschrift, sondern auch die Pizzabestellung.
1: Es ist eine Lotterie, ich sage es dir.
0: Aber es ist trotzdem schön und wir müssen aber kurz über was anderes reden und zwar, wir sind ja hier bei Radio 98.1 nicht alleine, sondern wir haben auch noch ganz viele andere tolle Sendungen. Noch sind die im März, also das, was ihr jetzt hört, ist noch für den März definitiv aktuell, ändert sich aber ab April. Da gibt es neue Sachen.
1: Da gibt es eine neue Mischpoke, genau.
0: Genau, ihr hattet morgen, wir haben ja Dienstagabend, Mittwoch ist wieder Talk on Air mit Shiba, der über die neuesten Geschehnisse in und um Greifswald berichtet, erzählt gerade. Danach Gaming Score, die was bestimmt wieder coole neue Themen haben. Können wir auch gespannt sein. Dann ein letztes Mal noch Vivace. Ich glaube, das ist sogar eine Wiederholung. Ich glaube, die Abschiedssendung gab es sogar schon.
1: Die müsste vor 14 Tagen gelaufen genau. sein. Dann.
0: Und danach, am Donnerstag haben wir Radiokonzert im St. Spiritus. Ich bin mir nicht sicher, ob wir gerade sogar ein Radiokonzert dann da haben, richtiges. Ansonsten ist eine Wiederholung aus den vergangenen Konzerten.
1: Das letzte war zumindest Radiokonzert 17, Sparks und
0: genau. Ich weiß nicht, ob jetzt, genau, ja. Das war das letzte. Und ich weiß nicht, ob jetzt ein neues gerade kommt oder aber guckt einfach auf unseren Social Media Kanälen nach. Werdet ihr immer auf den
1: es
0: neuesten Stand sein.
1: Es würde mich wundern, wenn die Chefredaktion nicht liefern würde.
0: Das macht ja der Vorstand meistens. Oder die PR.
1: Okay.
0: Die PR liefert. Ja, PR guckt einfach bei Radio 98.1 bei Instagram. Auch Radio 98.1. Ne? Die 1 als die 98 als Zahl, die 1 als Wort. So. Ganz wichtig.
1: Guckst mich gerade so erwartungsvoll an.
0: Ich musste kurz noch überlegen. Dann wollte ich nur noch, dann haben wir noch, ach ja, wenn ihr bei YouTube gibt, wird es ja danach nochmal hochgeladen. Sämtliche Radiokonzerte. Wenn ihr übrigens YouTube von unseren /Lieblingsradiosender eingibt, kommt ihr direkt auf unsere Radio 98.1 Seite.
1: Verrücktes Ding. Und da bleibt es auch drauf, ja.
0: Genau. Dann haben wir noch die Resterampe. Das ist eine der witzigsten Sachen. Ich habe letztens, Jessie war auch schon dabei, die Kolleginnen von Obscurissimo darauf hingewiesen, das ist vielleicht auch was für die wäre, raus aus ihrem guten Musik.
1: Ja, oh mein Gott, Geschmack. Ich glaube, wenn der unangenehme Nils auf irgendwas reagieren würde, das kann schon hohen Unterhaltungswert haben, auf jeden Fall.
0: Das ist, da hört ihr das, Radionautinnen bei uns müssen sich...
1: Fassungslos.
0: Genau, fassungslos, müssen das hören, was die Musikredaktion quasi als nicht Radio 98.1 tauglich abstempelt.
1: Da steht ein dickes Next drauf, genau. Und die Brusttür ging noch nicht einmal auf. Genau.
0: Danach, Good Evening Greifswald ist auch eine Wiederholungssendung. Da gab es auch schon die letzte Sendung von Good Evening Greifswald. Außer die wurde vorproduziert. Das weiß ich jetzt auch nicht. Aber auch das ist, glaube ich, das letzte Mal.
1: Wir sind in den letzten Zügen auf
0: jeden Fall. Genau. Das, was ihr jetzt hört, ist auch die letzte, ist auch das letzte Mal Good Evening Greifswald. Das letzte Mal Vivace, zumindest da eine Wiederholung. Ja. Dann haben wir am Freitag Talk on Air. Entweder mit Mina, Felix, Tammy oder Marcel. Danach ist Spielmannstunde. Wie üblich gehen die wieder auf ihren Kahn und bringen irgendwelche lustigen Folk-Mittelalter.
1: Ich habe schon gehört, Mina hat ja zuletzt auch da ein halbes Hörspiel eigentlich draus gemacht, ne?
0: Ja, mittlerweile ist sogar richtig mit Rollenspiel und so. Felix und Mina sind da eine.
1: Kleine Kinder spielen gern, große noch viel lieber. Ja. Genau.
0: Dann haben wir noch zu Gast im Coop-Kolleg. Ich weiß gar nicht, was Christine uns da mitbringt. Bestimmt aktuell sind wieder ganz coole, neuere Sachen drin. Weil das Coop-Kolleg liefert ja auch mittlerweile auch online. Jetzt auch geschafft, dass man sich die Sachen auch endlich online angucken kann. Das können sie für mich für immer beibehalten, weil da muss man nicht mehr hin. dann haben wir Samstag HG Weezy, übrigens wieder Schieber am Start mit Hip-Hop en masse. Danach Nesthocker. Popclub und Fundus, übrigens, die werden in der nächsten Sendephase verschoben. Das werdet ihr nicht mehr am Samstag dann hören, Popclub und Fundus. Aber das kriegt ihr noch rechtzeitig mit. Der neue Sendeplan steht nämlich und ist bald auch digital und physisch erhältlich. Dann haben wir am Sonntag Surprise, Surprise. Irgendwas kommt da überraschungsweise. Mal gucken. Seid gespannt. Danach haben wir Geistreich. Ha! Es geht um Nationalstolz. kann ich schon mal sagen.
1: Ja, oh mein Gott. Gute Sache. Gutes Thema. Gutes Thema. Sexy Shit.
0: Gutes Thema. Ja. Und mit geistreichem Inhalt. Ihr werdet hören, wie ich persönlich sehr wahrscheinlich über Nationalstolz ablästern und upragen werde. Und werde mir Schopenhauer nämlich jetzt Hilfe nehmen. Der hat nämlich ein gutes Zitat gebracht. Danach haben wir aber für diejenigen unter euch, die dann wieder ein bisschen entspanntere Sachen und ein bisschen den Kopf frei kriegen wollen, Schlagexpress extra. Und dann nochmal die Playlist, wo Max dann zu einem bestimmten Thema sagt, was ist denn eine gute Playlist für Thema XY?
1: Auch ein sehr angenehmes Sendeformat, muss ich sagen.
0: Genau, das ist das, was kommt.
1: Für sich selber, für sein Leben, für ich sitze morgens im Zug, für ich muss irgendwo hin mit dem Rad.
0: Du könntest so viele Themen zur Beerdigung machen, Thema der Beerdigung der Mutter, Thema zur Beerdigung von dir selbst, Thema zum Beerdigung des Onkels.
1: Du hast ja beim letzten Mal schon gesagt, dass du nicht so abgeneigt gegenüber dem endlichen Sein, den endlichen weltlichen Sein bist.
0: Ich könnte sagen, auf meinem Grabstein würde sowas stehen wie, haha, ihr müsst doch weiterleben.
1: Looking for an easy way out. Ne?
0: Ja. Mhm. Ah, ha, ha. Oder, huch, damit habe ich nicht gerechnet.
1: Das ist auch schön, ja.
0: Also, gut, für alle, die jetzt vielleicht nicht so ganz ein bisschen, für die das empfindlich ist, das tut mir leid, aber ich bin der Meinung, man kann...
1: Paul ist halt ein Holzklotz, ganz einfach.
0: Ich bin der Meinung, man kann mit dem Tod sollte man immer mit Humor begegnen. Alles andere zieht einen zu tief runter.
1: Tumor ist, weil man trotzdem lacht, ne?
0: Ja.
1: Genau. Machen wir weiter?
0: Machen wir weiter. Genau.
1: Mit dem Song We Could Be Something.
0: Der kommt jetzt für euch. Viel Spaß.

0: Das ging schnell.
1: Ja, da wurde hier nichts ausgefadet.
0: Da wurde nichts ausgefadet, aber ein sehr schöner Song, der irgendwie über diese, ich weiß nicht, am Anfang klang es so dieses klassische Freundschafts-Plus-Ding, mhm. So irgendwie geht es irgendwie inhaltlich, habe ich das Gefühl, geht es halt inhaltlich darum, ne? Wenn man sagt, we could be something.
1: Ja, auch, ja. Aber naja, sie geht ja so weit, ne?
0: Geht halt aber dann doch weiter noch. Also es ist halt nicht, es ist halt irgendwie diese Geschichte aus diesem F plus in diese Beziehungsreihen.
1: Und teilweise dann auch undefiniert oder zu viel Meinungsverschiedenheit, ne?
0: Das, was mit der Meinungsverschiedenheit finde ich witzig, weil da gibt es auch, ich komme heute ganz oft irgendwie auf die Toten Hosen, aber da gibt es auch einen Song, der ist niemals einer Meinung.
1: Du, ich, wo wenn ich da Impulse setzen kann, ne? Und von denen ich nichts weiß.
0: Also da geht es auch irgendwie so in eine ähnliche Richtung, wo halt, wo es halt auch bei niemals einer Meinung geht, auch darum, dass man sich irgendwie trotzdem liebt, obwohl man niemals einer Meinung ist und das nicht verstehen kann. Also ja. Da singt er hauptsächlich, singt Campino hauptsächlich über die Beziehung seiner Eltern, weil die halt so war. Ja, nur mal das am Rande, weil das war sofort so ein Bindeglied dazu. Aber ansonsten ist dieser Song, hat irgendwie auch trotzdem was, ich vergleiche mal sowas, die Melodie ist sehr fröhlich. Der Text hat irgendwie nicht so unbedingt diesen, nicht immer diesen fröhlichen Ding, sondern ist halt viel tiefgründiger und.
1: Aber das hatten wir auch schon bei Leslie Clio.
0: Hatten wir auch schon bei Leslie Clio. Ne? Und das ist etwas, was.
1: Kann ja scheiße sein, man kann trotzdem motiviert bleiben, Leute, ganz genau. Ehrlich.
0: Und das ist etwas, wo ich sage, das ist etwas, was ganz oft im Irischen ist. Also irische.
1: Oh ja, Mann.
0: Wenn man sich irische Volksseele, wir hatten ja letztens den St. Patty's Day.
1: Den ich am Übrigen schon am Montag beging. Paul, ich war so Panne. Ich habe auf Arbeit extra Schicht gemacht, ne, und Überstunden geschrubbt. Und dann dachte ich mir, ja, ne, und habe mir schön ein Bierchen genommen und dann gucke ich irgendwann auf Sandy. Ich bin aus der Zeit gefallen. Es ist verrückt, ne? Naja, hatte ich zweimal St. Patty's Day.
0: Ist auch nicht so schlimm. Ich glaube, für die Iren ist es trotzdem okay.
1: Für die irischen Iren. Ja.
0: Aber das ist trotzdem so schön, weil wenn man sich da mal einfach mal so ein paar Songs von den Dubliners oder so anhört oder generell irische alte Iren. Lieder, die haben so, die Melodie ist alle so schön, aber die Texte dahinter sind manchmal so ziemlich melancholisch. Und das ist eigentlich ein relatives, cooles Ding, weil es erinnert mich mal daran, was mein Ire gesagt hat zu mir. Er meinte, morgen ist ein neuer Tag, beziehungsweise morgen geht die Sonne nochmal auf. Also so ähnlich ist auch die Musik.
1: Dieses, ja, das ist aber auch ein Humor, der wird dir natürlich gefallen. Ne? Solange wir hier noch nicht tot sind, hat man ja immer noch mal eine neue Chance. Ne?
0: Ja, da gibt's auch so
1: das Level kannst du nochmal neu laden.
0: Das ist etwas, ich mag ja sehr, sehr den britischen und irischen Humor, mag ich sehr.
1: Ja, weil der so stopptrocken ist? Vielleicht. Ja. Genau.
0: Ja, Problemlösung bei, wie war das? Wenn man betrunken ist, Problemlösung einfach noch fast weiter trinken. Gibt es auch diese lustige Bierkarten-Problem- Lösung mit Alkohol trinken und dann Problemlösung.
1: Ja, okay. Und bei mir ploppte gerade die Glühbirne im Hinterkopf auf, dass irgendwie so ein altes persisches Sprichwort ja auch sagt, du sollst eine Idee immer einmal betrunken und einmal nüchtern durchdiskutieren.
0: Ja, so wie damals bei uns bei Geistreich.
1: Ja, und beziehungsweise hat das auch mein Kunstlehrer in der Oberstufe gesagt. Das hat auch wirklich geholfen. Also manchmal betrunken einfach nur.
0: Bei betrunken kommen die ganzen Ideen und nüchtern gehst du, guckst du nach, was alles möglich ist.
1: Weg, okay.
0: Ja, das ist übrigens so in Stadt Geistreich. Einen Abend in Ravik und danach einmal nüchtern zusammensetzen.
1: Sehr gut.
0: Ja, ja, genau. So viel dazu. Wir machen einfach mal weiter. So viel Zeit haben wir gar nicht mehr.
1: Genau.
0: Aber wir haben schon über die Hälfte der Songs. Das ist schon mal gut.
1: Tank tight.
0: Der kommt jetzt für euch. Viel Spaß.

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0: Schön, oder? Auch mal pauken und noch mal ein paar Streiche.
1: Und noch ein paar Streiche. Sowas. Ich sage, es ist immer schön, wenn du irgendwo noch aus anderen andere musikalische Einflüsse mit reinziehst oder andere Instrumente als die üblichen Verdächtigen,
0: Ja.
1: dann kommt das Ganze zu einem coolen, zu einer coolen Abrundung. Aber vor allem Streicher ist ja mittlerweile so, ich glaube, Violinistinnen, also Geigerinnen
0: Absolut, also
1: sind ja in sämtlichen Genres, ich glaube, die sind ja, tauchen überall irgendwo auf. Auch man sieht sie sogar in dem großen, dunklen, härteren Genre. Metal
0: ja, natürlich.
1: kommt sehr
0: Also
1: oft.
0: alleine hier oh, die apokalyptischen Reiter.
1: Meinst du Apokalyptiker? Oder meinst du die apokalyptischen Reiter aus Deutschland?
0: Ich meine die aus
1: Ach so,
0: Deutschland.
1: ja,
0: Ja.
1: also du hast viel, was man, wie das eingebaut wird, was ziemlich cool ist.
0: Definitiv. Was auch noch auf meiner potenziellen Liste für hier in der Sendung draufsteht, ist, naja, Emily Autumn, da wird man nicht rankommen an eine Platte, aber Sudan Archives ist eine afroamerikanische Künstlerin zum Beispiel, die westafrikanisch Violine, also letztendlich klassische Musik dann spielt und die Einflüsse aber so verwendet und das mit R&B-Rhythmen verwendet. Genau.
1: Falls ihr noch mehr von Anna F. hören wollt, gibt es noch zwei weitere Alben, die ihr hören könnt.
0: Nee, das müssten nur
1: Achso.
0: EPs sein, das müssten keine LPs sein.
1: Also ihre Songs gibt es halt auch alle sämtlich, aber sie wahrscheinlich online und auf sämtlichen Streaming-Anbietern
0: Definitiv, ja.
1: zu finden. Und dann, was, falls ihr es verpasst habt, wir hatten hier noch Unbelievable, Lost in Perfection, Fools und King in the Mirror, die ihr hier nicht mehr hören wird, aber die ihr hören könnt gerne. Denn einen Song haben wir natürlich noch zum
0: Genau.
1: Abschluss.
0: Und es geht um Erwartungshaltung und zwar Good Girl.
1: Ja, also der kommt gleich. Wir haben noch ein bisschen.
0: Oh, ich war zu schnell,
1: Du
0: Entschuldigung.
1: warst
0: Ja.
1: einen
0: Tut mir
1: Schritt
0: leid.
1: kurz
0: Ja.
1: vorweg. Wir sind gleich. Ich wollte nur schon mal ankündigen, dass es da noch mehr Songs gibt, falls euch das interessiert. Ihr könnt auch gerne.
0: Und ansonsten ist sie ja jetzt in der Band Friedberg.
1: Genau, ansonsten bei Friedberg, geil, wenn man so was Brandenburgisches auf Englisch ausspricht. Friedberg. gerne, da könnt ihr gerne auch reinhören, findet ihr, wie gesagt, sehr, wahrscheinlich auf sämtlichen Streaming-Anbietern. Und wenn euch das gefällt, dann könnt ihr auch die Künstlerin direkt unterstützen.
0: Genau.
1: Ihr wisst ja dann, wie. Wie gesagt, ein Album, was auf Platte hätte erscheinen sollen, leider noch nicht erschienen ist. Wer weiß, was noch ist. Vielleicht kommt es ja irgendwann noch. Man soll ja den Tag nicht vor dem Abend loben.
0: Und optimistisch bleiben, bitte.
1: Und Optimist bleiben. Denn Platten sind was Schönes. Die haben auch abseits der Hipster-Bewegung ihre Daseinsberechtigung. So,
0: Absolut.
1: jetzt kommen wir aber zum letzten Song. Du hast es schon angesprochen, Good Girl, Erwartungshaltung
0: Genau.
1: und so weiter. Also wichtig, dass man darüber spricht. Der kommt jetzt für euch. Viel Spaß.

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